0: Am Mikrofon Nina Walli, es ist 2 Uhr. Die Gasspeicher in Österreich sind derzeit weniger gut gefüllt als sonst um diese Jahreszeit. Dennoch sei die Versorgung aber gesichert, betont die E-Control. Peter Daser berichtet.
1: Zu rund 2 Dritteln sind die großen unterirdischen Gasspeicher Österreichs derzeit voll. Gas ist durch den Krieg im Nahen Osten teuer. Das Kaufen auf Vorrat für die Händler und Versorger derzeit wenig attraktiv, erklärt Alfons Haber von der E-Control. Außerdem wurde im vergangenen Winter besonders viel Erdgas verbraucht. Für den kommenden Winter werde aber genug da sein.
2: Wir sehen die Versorgungssicherheit absolut gewährleistet, weil hier also die Speicherbefüllung bis Oktober bei rund 70% liegen kann.
1: Für Endkunden kann Gas demnächst teurer werden. Wer einen Gasvertrag mit Fixpreis hat, muss unmittelbar keinen Anstieg fürchten. Bei flexiblen Tarifen ist das anders. Die E-Control empfiehlt, hier einen Umstieg zu prüfen.
0: Der Zollstreit zwischen den USA und Kanada spitzt sich nach den geplatzten Verhandlungen zu. Die von der US-Regierung angedrohten Zölle in Höhe von 50% auf eine Reihe kanadischer Güter wie Hockeyschläger oder Wein sind ab sofort in Kraft. Kanadas Premier Mark Carney kündigt im Gegenzug ab 8. September seinerseits Zölle auf US-Importe an. In Nordmazedonien breitet sich das von Stechmücken übertragene Westnil-Virus weiter aus. Mehr als 40 Infektionen sind laut Behörden in den vergangenen Wochen nachgewiesen worden. 5 Personen sind bereits gestorben. Die Behörden rufen zu Vorsichtsmaßnahmen auf, um Mücken keine Brutstätten zu bieten. Lando Norris startet in Zandvoort heute aus der Pole Position in den vorläufig letzten Grand Prix an der niederländischen Küste. Gerhard Prohaska, denn hier steht der Grand Prix in Zukunft nicht mehr im Kalender.
3: Und damit ist der Party-Grand Prix der Verstappen-Fans Geschichte und Weltmeister Lando Norris hofft, der Hauptdarsteller dieser letzten historischen Feier zu sein.
4: It's always one of the best events here to come and see all the fans. They make a lot of noise, they're always very enthusiastic, party well. Enjoy the music and enjoy the show.
3: Die Jäger von Norris sind vor allem die beiden Mercedes-Piloten. George Russell, der mit dem gestrigen Sprintsieg hofft, die mentale Blockade gelöst zu haben.
4: Pretty satisfied with, especially after... coming back after such a tough last few races before the break.
3: Der WM-führende Kimi Antonelli lauert auf Rang 3, 5. Lewis Hamilton, 7. Max Verstappen. Die ganze Formel-1-Prominenz trifft sich zum Sandford-Abschied also ganz vorne.
0: Und jetzt zum Wetter und zu Georg Brack.
5: Klar haben wir es jetzt vor allem im Norden und im Osten. In den Alpen und im Süden sind mehr Wolken am Himmel. Auch tagsüber bleiben die Wolken heute oft dicht im Bereich von Osttirol über Kärnten, den Lungau und die Steiermark bis in Teile des Burgenlandes. Im Lauf des Tages können sich hier einzelne Regenschauer entwickeln. Im Großteil des Landes gibt's aber einiges an Sonnenschein und es bleibt trocken. Der Wind ist heute, anders als gestern, kaum ein Thema und die Temperaturen erreichen heute 19 bis 26 Grad. In 2000 Meter Höhe hat es zwischen 8 und 13 Grad.

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1: Am Mikrofon Nina Walli, es ist 3 Uhr. Immer mehr Jugendliche interessieren sich für einen Beruf in der Pflege. In Oberösterreich etwa sind derzeit so viele wie noch nie in Ausbildung. Weil es aber zu wenige Lehrstellen gibt, bietet das Land jetzt einen zusätzlichen Ausbildungsweg an. Jürgen Freimuth.
2: Mit dem Care Kickstart können Jugendliche ab 15 direkt in eine dreijährige Pflegeausbildung einsteigen. Sie werden zu Fachsozialbetreuern inklusive Pflegeassistenz ausgebildet, erklärt die Direktorin der Altenbetreuungsschule des Landes, Heike Schütz-Krennbauer.
3: Und zwar sollen 15-Jährige angesprochen werden, die vielleicht nicht mehr in eine weiterführende Schule wollen oder keinen Lehrplatz bekommen haben. Um diese jungen Erwachsenen nicht zu verlieren, haben wir versucht, eine Ausbildung dahingehend zu gestalten.
2: An 4 Tagen pro Woche wechseln Theorie- und Praxisblöcke einander ab. Der nächste Lehrgang startet am 5. Oktober. Anmelden kann man sich noch bis Anfang September. Ein weiterer Einstieg ist im Jänner möglich. Die Ausbildungskosten übernimmt das Land Oberösterreich.
1: Bootsunfall am Nachmittag am Aachensee im Bezirk Schwarz in Tirol. Ein Segelboot einer 48-jährigen Frau mit einem 11-jährigen Kind an Bord ist gekentert. Die beiden konnten sich selbstständig auf den Rumpf des Bootes ziehen und wurden von der Wasserrettung ans Ufer gebracht. Beide blieben unverletzt. Knapp einen Monat vor den Parlamentswahlen in Russland hat Präsident Wladimir Putin am gestrigen Parteitag das Land auf die Fortsetzung des Krieges gegen die Ukraine eingeschworen. Aus Moskau Christian Lininger.
4: Die russische Hymne, ganz staatstragend zum Auftakt des Parteitags jener Partei, die stets umsetzt, was der Präsident verspricht. Und das war immer Stabilität. Im 5. Kriegsjahr kann Putin dieses Versprechen aber erstmals nicht mehr halten. Steuererhöhungen, Internetabschaltungen, Benzinknappheit, plötzlich werden die Kosten des Krieges spürbar. Und die Beliebtheitswerte Putins fallen, freilich auf hohem Niveau, von rund 80 auf zuletzt 66%. Anlass für einen Kurswechsel? Offenbar nicht. Die Pflicht der Partei Einiges Russland ist es, alles für den Sieg zu tun, sagt Putin. Und nicht nur die Partei, das ganze Land schwört auf eine Fortsetzung des Krieges ein. Arbeiter, Fabriken, Dörfer, Wissenschaftler, Unternehmer, ganz Russland steht an der Seite der Armee, so Putin. Durchhalteparolen also. Ein möglicher Frieden hingegen ist auf diesem Parteitag kein Thema.
1: Und jetzt zum Wetter und zur Georg Brack.
5: Wir starten heute recht frisch in den Tag. Kurz vor Sonnenaufgang hat es in den meisten Regionen zwischen 7 und 15 Grad. Stellenweise kann sich in der Früh außerdem Nebel halten. Insgesamt überwiegt heute aber im Westen sowie vom Flachgau bis ins Nordburgenland der Sonnenschein. Weiter im Süden zeigt sich die Sonne nur vorübergehend und stellenweise entwickeln sich Regenschauer. Die Höchstwerte heute 19 bis 26 Grad. Morgen am Montag wird es wieder ein bisschen wärmer, aber speziell im Bergland gewittrig. Außerdem scheint diesmal überall zumindest zeitweise die Sonne.

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1: Am Mikrofon Nina Walli, es ist 4 Uhr. Bitcoin und Gold haben zuletzt wieder ordentlich an Wert zugelegt. Sebastian Rosenauer, der Bitcoin-Preis ist am Wochenende sogar auf ein 3-Monats-Hoch geklettert.
2: Der Preis pro Bitcoin ist in kurzer Zeit richtig nach oben geschossen, von etwa 55.000 Euro am Mittwoch auf mehr als 67.000 Euro am Wochenende. Grund ist unter anderem eine Äußerung von US-Präsident Donald Trump. Er hat nämlich genau am Mittwoch wieder ein Kryptogesetz gefordert, das klarere Regeln für Bitcoin und Co. schaffen soll. Bei den Anlegern sorgt das offenbar für Hoffnung auf steigende Preise. Es gibt aber noch einen anderen Grund, warum Bitcoin und auch der Goldpreis gerade so raufgegangen sind. Und zwar geht es da um die US-Staatsanleihen und die Renditen, die man darauf bekommt. Die US-Zentralbank will nämlich den Schuldenberg der USA reduzieren und hat vor kurzem viele US-Schuldscheine zurückgekauft. Im Umkehrschluss heißt das, dass jetzt weniger US-Staatsanleihen verfügbar sind und die Renditen, die man dafür bekommt, sinken. In so einer Situation sind dann sowohl Gold als auch Bitcoin beliebte Alternativen für Anlegerinnen und Anleger.
1: Bei der Suche nach der Ursache für den Legionellenausbruch in Linz mit inzwischen 3 Todesopfern gibt es eine weitere mögliche Infektionsquelle. Jetzt sind auch in einem Gewerbebetrieb ganz nahe in der Nähe der bereits bekannten Kühlanlage der Linz AG ebenfalls Legionellen nachgewiesen worden. Offen ist allerdings noch, ob der Nachweis tatsächlich mit den Erkrankungen in Zusammenhang steht. In der Fußball-Bundesliga verpasst Sturm Graz am Abend mit einem 1:1 gegen Austria Lustenau den vorläufigen Sprung an die Tabellenspitze. Hartberg hingegen holt den ersten Liga-Saisonsieg, Martin Lang. In beiden Spielen sind die Entscheidungen in der letzten Minute gefallen.
3: In Minute 93 machen die Hartberger das 2:1-Siegestor in Altach und in Minute 96 sieht Lustenau-Torhüter Schiel rot in Graz beim ersten Punktgewinn von Austria Lustenau auswärts bei Sturm Lustenau-Torschütze Dominik Weichselbraun.
4: Wir sind als Underdog herkommen und den Punkt nehmen wir sehr gerne mit.
3: Das 1:1 zu Hause zeigt abseits der Europacup-Spiele von Sturm noch die ein oder andere Schwäche, Sturmtrainer Ingolic.
5: Das ist die Realität und das haben wir jetzt wieder angelangt nach vielen Highlightspielen in der österreichischen Bundesliga. Das ist ein bisschen anderer Fußball, aber sehr herausfordernd. Du brauchst Woche für Woche andere Tools, um gegen Mannschaften zu gewinnen und das ist sicher ein Punkt, wo wir uns steigern müssen.
3: Sturm ist einen Punkt hinter Rapid und dem LASK, die Linzer, die Hütteldorfer, die Wiener Austria und auch die Salzburger haben wegen der Europacup-Termine heute ligaspielfrei.
1: Und jetzt zum Wetter und zur Georg Brack.
6: Klar haben wir es jetzt vor allem im Norden und im Osten. In den Alpen und im Süden sind mehr Wolken am Himmel. Auch tagsüber bleiben die Wolken heute oft dicht im Bereich von Osttirol über Kärnten, den Lungau und die Steiermark bis in Teile des Burgenlandes. Im Lauf des Tages können sich hier einzelne Regenschauer entwickeln. Im Großteil des Landes gibt's aber einiges an Sonnenschein und es bleibt trocken. Der Wind ist heute, anders als gestern, kaum ein Thema und die Temperaturen erreichen heute 19 bis 26 Grad. In 2000 Meter Höhe hat es zwischen 8 und 13 Grad.
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1: Mit Martina Kofler im Studio. Guten Morgen. Das Bundesheer sucht einen neuen Generalstabschef, denn Rudolf Stridinger geht Ende September in Pension. Bis dahin will Verteidigungsministerin Claudia Tanner von der ÖVP über die Nachfolge entscheiden. 6 Kandidaten haben sich beworben, 2 von ihnen werden die besten Chancen eingeräumt, berichtet Niklas Lecher.
2: Auf einen Favoriten für den Posten des neuen Generalstabschefs will sich die Verteidigungsministerin noch nicht festlegen. Claudia Tanner von der ÖVP hält nur fest:
3: Es wird jedenfalls einer sein, der von der Kommission im höchsten Ausmaß auch beurteilt worden ist.
2: 2 Bewerber sollen dem Vernehmen nach die besten Karten haben. Da ist einmal der derzeitige stellvertretende Generalstabschef Bruno Hofbauer. Er ist Planungschef des Bundesheeres und gilt als Architekt des sogenannten Aufbauplans, mit dem das Bundesheer wieder voll einsatzfähig werden soll. Der Ministerin ideologisch näher ist aber Rüstungschef Harald Wodosek. Er kommt wie Tanner aus Niederösterreich und hat 2020 für die ÖVP Wiener Neustadt kandidiert. An seiner Qualifikation gibt es keine Zweifel. Wodosek war unter anderem Kommandant des Jagdkommandos. Derzeit ist er als Rüstungschef für den Einkauf milliardenschwerer Neubeschaffungen verantwortlich.
1: Nach dem Legionellenausbruch in Linz mit inzwischen 3 Todesopfern gibt es eine weitere mögliche Infektionsquelle. In einer Kühlanlage eines zweiten Gewerbebetriebs wurden jetzt ebenfalls Legionellen nachgewiesen. Die betroffene Anlage wurde bereits teilweise desinfiziert. Krankheitsfall in dem Unternehmen gibt es bisher aber offenbar keinen. Frankreich will der Ukraine weiter Abfangraketen für die Luftverteidigung liefern. Präsident Macron zeigte sich nach der jüngsten schweren russischen Angriffswelle entsetzt. Nach einem Telefonat mit dem ukrainischen Präsidenten Selenskyj sagte Macron, es sei entscheidend, der Ukraine alle notwendigen Mittel zu geben. Früher als geplant hat das ungarische Kernkraftwerk Pax seine Stromproduktion am Abend wieder hochgefahren. Das gab der ungarische Premier Peter Mordia auf Facebook bekannt. Wegen des gestiegenen Donaupegels und zusätzlichen Baumaßnahmen konnte zunächst Block 3 wieder hochgefahren werden. Bis kommenden Freitag sollen dann wieder alle 4 Blöcke des AKW Strom produzieren. Das waren die Nachrichten mit Martina Kofler. Und damit zum Wetter.
4: Im Großteil Österreichs erwartet uns ein recht sonniger Sonntag. Einzelne Nebelfelder lösen sich bald auf und es gibt nur hin und wieder ein bisschen mehr Wolken. In Osttirol, in Kärnten, im Lungau, in der Steiermark und in Teilen des Burgenlands dominieren dagegen die Wolken. Vereinzelt sind auch leichte Regenschauer dabei. Und die Sonne kommt erst am Nachmittag etwas häufiger durch, speziell abseits der Berge. Höchsttemperaturen heute 19 bis 26 Grad. In 2000 Meter Höhe zu Mittag zwischen 7 Grad am Schneeberg und 14 Grad in den Ötztalalpen. Morgen Montag wird es etwas wärmer mit 21 bis 29 Grad. Dazu überwiegt in den meisten Regionen der Sonnenschein. Etwas mehr Wolken gibt es gebietsweise wieder von Osttirol über den Norden Kärntens und den Lungau sowie die Murmürzfurche bis zu den niederösterreichischen Voralpen. Am Nachmittag bilden sich nach Südwesten hin auch einzelne Regenschauer und Gewitter. In den folgenden Tagen wird es immer wärmer, zum Teil auch wieder heiß, speziell am Donnerstag, im Osten auch noch am Freitag. So viel zum Wetter mit Jörg Stibor.
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Was weiß ich, spät, aber. Wenn ich allein bin, weißt du, dann gehst du mir schon ein bisschen hoch. Geh, rufst halt zurück, oder? Oder ich ruf nochmal an und triffst du.

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1: Am Mikrofon Arthur Treinacher. Guten Morgen. Nach den gescheiterten Verhandlungen spitzt sich der Zollstreit zwischen den USA und Kanada zu. Die von der US-Regierung verhängten Zölle von 50% auf bestimmte kanadische Waren sind in Kraft. Kanadas Premierminister Carney kündigt Gegenmaßnahmen an. Aus den USA Christoph Kohl.
2: Die USA hätten zu viel gefordert und zu wenig gegeben.
3: They asked too much and they offered.
2: Erklärt Kanadas Premier Mark Carney, wieso er sein Verhandlungsteam abberufen hat. Er spricht von einem Handelskrieg, denn sein Land sei angegriffen worden.
3: You're at war when you get attacked. We got attacked.
2: Der Handelsbeauftragte der US-Regierung, Jameson Greer, wiederum gibt Kanada die Schuld, dass man sich nicht auf einen Deal geeinigt habe.
4: Canada declined to finalize the trade deal.
2: Eine Entspannung im Handelskonflikt zwischen den beiden Nachbarstaaten ist vorerst nicht in Sicht. Denn weitere Gespräche seien nicht geplant.
5: We don't have new talks planned with the Canadians.
2: So der US-Handelsbeauftragte.
1: Der parlamentarische Urschuss zu den Corona-Maßnahmen soll im Frühling starten. Das kündigt FPÖ-Generalsekretär Hafenecker an. Den Vorsitz der FPÖ-Fraktion soll Dagmar Belakovic übernehmen. Zuvor muss noch der Urschuss zur Causa Pilnacek abgeschlossen werden. Die Berichte könnten bis Weihnachten vorliegen. In Kasachstan finden heute vorgezogene Parlamentswahlen statt. In der autoritär regierten Sowjetrepublik werden nach einer Verfassungsänderung die beiden Parlamentskammern zusammengelegt. Zugelassen sind 7 Parteien, darunter eine Neugründung, in der sich die Kräfte um Präsident Tokajew sammeln sollen. Im kalifornischen Death Valley ist ein 68-jähriger Franzose in der extremen Hitze gestorben. Nach einer Autopanne versuchte er mit einem Begleiter bei 46 Grad zu Fuß Hilfe zu holen. Der Begleiter wurde gerettet, der 68-jährige später nur noch tot aufgefunden. Das Death Valley gilt als heißester Ort der Erde. In der Fußball-Bundesliga verpasst Sturm Graz am Abend mit einem 1:1 gegen Austria Lustenau den vorläufigen Sprung an die Tabellenspitze. Hartberg hingegen holt den ersten Liga-Saisonsieg. Martin Lang, in beiden Spielen sind die Entscheidungen in der letzten Minute gefallen.
6: In Minute 93 machen die Hartberger das 2:1-Siegestor in Altach und in Minute 96 sieht Lustenau-Torhüter Schiel rot in Graz beim ersten Punktgewinn von Austria Lustenau auswärts bei Sturm Lustenau-Torschütze Dominik Weichselbraun.
7: Wir sind als Underdog herkommen und den Punkt nehmen wir sehr gerne mit.
6: Das 1:1 zu Hause zeigt abseits der Europacup-Spiele von Sturm noch die ein oder andere Schwäche, Sturmtrainer Ingo Litsch.
8: Das ist die Realität und das haben wir jetzt wieder angelangt nach vielen Highlightspielen in der österreichischen Bundesliga. Es ist ein bisschen anderer Fußball, aber sehr herausfordernd. Du brauchst Woche für Woche andere Tools, um gegen Mannschaften zu gewinnen und das ist sicher ein Punkt, wo wir uns steigern müssen.
6: Sturm ist einen Punkt hinter Rapid und dem LASK, die Linzer, die Hütteldorfer, die Wiener Austria und auch die Salzburger haben wegen der Europacup-Termine heute ligaspielfrei.
1: Das waren die Nachrichten mit Arthur Treinacher.
9: Ah ja, über das Fußball reden wir schon noch auch in dieser Sendung, gerade aus Vorarlberger Sicht ist ja interessant. Aber jetzt zuerst einmal das Wetter. Heute Sonntag sonnig mit ein paar Quellwolken über den Bergen. Bis zu 24 Grad haben wir heute. Morgen Montag sehr sonnig, die Temperaturen steigen bis auf 27 Grad. Auch am Dienstag so warm, aber da kann es am Nachmittag dann über den Bergen schon gittern. 3:56 der Verkehrsservice, da liegen uns keine Meldungen vor. Gute Fahrt.
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9: Ja, wir reden heute natürlich über das eine oder andere, was heute alles los ist in Vorarlberg, aber wir haben auch viel, viel Musik. Jetzt gleich mal aber mit Ring Ring und das sind die House Martins.

0: gleich 10 Minuten nach 6. Ring, ring, aber na, um die Uhrzeit, da telefonieren wir dann nicht. Da denken wir dann nicht einmal selber, da lassen wir denken.
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0: Und da sind die Morgengedanken jetzt von der Theresa Stampler. Sie ist katholische Theologin im Wiener Herz-Jesu-Krankenhaus.
2: Was ist Wertemanagement und kann man Werte überhaupt managen? Das werde ich häufig gefragt, wenn ich mich und meine Tätigkeit vorstelle. Und die Antwort ist gar nicht so einfach. Davor kommt jedoch die Frage, was sind überhaupt Werte? Ich wurde mit dem Thema des Wertes einer Sache das erste Mal bewusst in einem Basar in der Jerusalemer Altstadt konfrontiert, als mich ein Händler fragte, wie viel gibst du mir dafür? Wie viel sind dir diese Sandalen wert? Und ich war von der Frage völlig überrumpelt. In meiner bisherigen Welt hatten Produkte in einem Geschäft einen bestimmten Wert, den ich nicht beeinflussen konnte. Dieses Handeln im Basar kommt jedoch der freien Marktwirtschaft nahe. Nach dieser Logik steigt der Wert einer Ware mit der Nachfrage. Doch wie sieht es mit den Werten aus, wenn es um Menschen geht? Weil wir es uns wert sind, tönt der Werbeslogan einer Kosmetikfirma in verschiedenen Variationen. Dieser Slogan spricht die Frage des Selbstwertgefühls an. Wie wertvoll bin ich mir selbst? Wie wertvoll sind mir andere Menschen? Kann man nun allgemein sagen, was ein Wert ist? Jenseits der vielen wissenschaftlichen Definitionen? Ganz einfach gesagt ist ein Wert etwas, das ich für gut halte. Etwas, das mir nahe geht. Wert ist mir, wofür ich mir Zeit nehme, wofür ich Engagement, Energie und auch Geld investiere. Das gilt für jeden einzelnen Menschen im Alltag, aber auch für die Gesellschaft im Allgemeinen.

0: unterm Strich.
1: Lemo, schwarze Wolken, die vertreiben wir gleich.
2: La, la, la, the summer sun.
1: Mit The Summer Sun und zuvor noch Nick Kershaw, The Riddle. Heute wird es ein sonniger Sonntag, die Wetteraussichten gibt es auch gleich jetzt nach den Nachrichten. 11 Minuten noch, dann ist es 6:30.

0: Sonntagmorgen mit Radio Vorarlberg. Jetzt ist es 6.30 Uhr und das sind die Nachrichten.
1: Im Studio Emanuel Bruger, einen schönen guten Morgen. Studien zufolge hat jeder vierte Jugendliche mit psychischen Problemen zu kämpfen. Darum haben das Land und die ÖGK vor einem Jahr ein Pilotprojekt gestartet, mit dem 200 zusätzliche psychotherapeutische Behandlungsplätze für Jugendliche geschaffen werden sollen. Wo das Projekt heute steht und wie es weitergeht, weiß Martina Huber.
2: In einem Posting hat Landesrätin Martina Rüscher eine erste Bilanz gezogen. Seit Juni 2025 betreuen 4 klinische Psychologinnen und Psychologen beim IFS speziell Kinder und Jugendliche. 137 haben seither einen Platz bekommen, also 63 weniger als ursprünglich zum Ziel genommen. Auf einen Termin hätten die Jugendlichen nur wenige Wochen gewartet. Laut Rüscher soll das Projekt nun um 3 Jahre verlängert werden und außerdem will sie die Zielgruppe erweitern. Junge Erwachsene hätten ebenfalls einen großen Bedarf. Entsprechend erhöht sich die Altersgrenze von 18 auf 25 Jahre. Sie werden sich aber wohl die Therapieplätze teilen müssen.
1: Beim Alpenverein geht die Suche nach neuen Hüttenpächtern los. So werden ab dem Frühjahr 2027 für die Lustenauer Hütte im Bregenzer Wald neue Pächter gesucht, ebenso für die Kaltenberghütte im Verwall. Pächter zu finden wird allerdings zunehmend schwieriger, heißt es vom Alpenschutzverein. In Österreich haben im Vorjahr 600 Weißstorchpaare gebrütet. Das sind so viele wie noch nie. Laut dem Vogelschutzverein BirdLife war die Steigerung in Vorarlberg besonders groß. Das liegt unter anderem daran, dass die Störche hier Richtung Westen ziehen. Viele von ihnen fliegen inzwischen nicht mehr bis nach Afrika, sondern überwintern bereits in Spanien oder Frankreich. Durch die kürzere Zugstrecke sind sie weniger Gefahren ausgesetzt und mehr Tiere überleben. Und jetzt noch zum Sport. In der Fußball-Bundesliga hat Aufsteiger Austria Lustenau nur knapp den 2. Saisonsieg verpasst. Die Lustenauer erkämpfen sich auswärts gegen Sturm Graz ein 1:1. Für Torschütze Dominik Weichselbraun ein sehr verdienter Punkt.
3: Wir haben gewusst, wir müssen gleich von Anfang an alles reinhauen. Ich glaube, man hat im Zweikampfverhalten alles gesehen, dass wir alles am Platz gelassen haben. Dass natürlich gleich mit dem 1:0 so funktioniert, das haben wir gewusst, dass wenn wir führen, dass für die noch schwerer wird und die müssen dann. Aber ja, ich glaube, wenn man da herfährt, dann kann man es sich gar nicht so ausmalen, aber wir sind überglücklich.
1: Weniger zufrieden mit dem gestrigen Spieltag kann der STR Altach sein. Die Altacher kassieren gegen Hartberg eine Niederlage 1:2.
0: Und es sind bei den Wetteraussichten für die nächsten Tage aus der Geosphere Austria. Monika Weiß, guten Morgen.
4: Hallo, schönen guten Morgen. Es herrscht schwacher Hochdruckeinfluss. Es gibt heute einen feinen Sommertag. In Bregenz momentan heute bei 11 Grad, in Feldkirch wolkenlos bei 11 Grad, in Bludenz wolkenlos bei 10 Grad, Brand meldet wolkenlos 8 Grad, in Mittelberg wolkenlos bei nur 6 Grad und Wart meldet wolkenlos und gar nur 4 Grad. Es wird aber im ganzen Ländle sonnig und mit der Sonne steigen die Temperaturen immerhin auf Höchstwerte von 19 bis 24 Grad, in 2000 Metern auf 13 Grad. Tagsüber tauchen da noch ein paar dünne Wolkenfelder auf, über den Bergen ein paar harmlose Quellwolken. Wie geht es weiter? Auch morgen Montag gibt es viel Sonne und leicht steigende Temperaturen. Am Dienstag dürfte am Vormittag eine Schauerstaffel durchziehen.
0: Mhm. Und eine gute Fahrt auf Vorarlbergstraßen heute an diesem Sonntag um 6:35. Da liegen uns keine Meldungen vor. Gute Fahrt.
5: Christian Sutter im Guten Morgen Vorarlberg.
0: Und lässige Musik gleich STS und zuvor noch Queen. Radio Gaga.

0: Altach hat gestern Abend die dritte Saisonniederlage kassiert. Damit sind wir in der Fußball-Bundesliga. Über Altach müssen wir später noch ein bisschen reden. Jetzt freuen wir uns einmal mit Austria Lustenau. Die haben nämlich den nächsten Punkt erspielt. Der Aufsteiger erkämpft sich gestern auswärts gegen Sturm Graz ein verdientes 1:1. Thomas Oesterle aus unserer Sportredaktion: Mit 5 Punkten nach 4 Spielen können die Lustenauer zufrieden sein, ha?
1: Ja, eines kann man sagen, die Lustenauer sind in der Liga angekommen. Ein 1:1 auswärts in Graz beim Vizemeister, das kann sich sehen lassen. Vor allem, weil es kein glücklicher Punktgewinn ist. Die Lustenauer spielen nämlich stark, führen auch lange mit 1:0. Den Grazern gelingt der Ausgleich erst durch einen Elfmeter. Einziger bitterer Wermutstropfen, die unnötige rote Karte von Torhüter Dominik Schirrl, der sich in der Schlussminute zu einem angedeuteten Kopfstoß hinreißen lässt. Für Trainer Markus Mader wäre gestern sogar noch mehr drinnen gewesen.
2: Wir haben 200er Stand von 1:0 für uns und dann ist das gegessen, weil nach vorne hin hatten sie wenig Lösungen und wir sind gut gestanden. Ich glaube, da wäre nichts mehr passiert, aber so ist halt Fußball. Wir sind trotzdem sehr, sehr glücklich, dass wir mit einem Punkt nach Hause fahren.
1: Auf Dominik Schirrl werden die Lustenauer in den nächsten Wochen also erst einmal verzichten müssen. Kommende Woche wartet bereits am Freitag das nächste Heimspiel gegen die WSG Tirol.

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1: Am Mikrofon Arthur Treinacher. Guten Morgen. Bitcoin und Gold haben zuletzt wieder deutlich an Wert zugelegt. Der Bitcoin-Preis ist am Wochenende sogar auf ein 3-Monats-Hoch geklettert. Sebastian Rosenauer informiert.
2: Der Preis pro Bitcoin ist in kurzer Zeit richtig nach oben geschossen. Von etwa 55.000 Euro am Mittwoch auf mehr als 67.000 Euro am Wochenende. Grund ist unter anderem eine Äußerung von US-Präsident Donald Trump. Er hat nämlich genau am Mittwoch wieder ein Kryptogesetz gefordert, das klarere Regeln für Bitcoin und Co. schaffen soll. Bei den Anlegern sorgt das offenbar für Hoffnung auf steigende Preise. Es gibt aber noch einen anderen Grund, warum Bitcoin und auch der Goldpreis gerade so raufgegangen sind. Und zwar geht es da um die US-Staatsanleihen und die Renditen, die man darauf bekommt. Die US-Zentralbank will nämlich den Schuldenberg der USA reduzieren und hat vor kurzem viele US-Schuldscheine zurückgekauft. Im Umkehrschluss heißt das, dass jetzt weniger US-Staatsanleihen verfügbar sind und die Renditen, die man dafür bekommt, sinken. In so einer Situation sind dann sowohl Gold als auch Bitcoin beliebte Alternativen für Anlegerinnen und Anleger.
1: Der Zollstreit zwischen den USA und Kanada eskaliert erneut. Nach dem Scheitern der Verhandlungen erheben die USA seit gestern 50% Zoll auf einige kanadische Waren, darunter auch solche, die eigentlich unter ein Freihandelsabkommen fallen. Kanadas Premierminister Carney kontert, sein Land werde die Zölle Dollar für Dollar erwidern, um Bürger und Wirtschaft zu schützen. Bei der Suche nach der Ursache des Legionellenausbruchs in Linz mit inzwischen 3 Todesopfern gibt es eine weitere mögliche Infektionsquelle. In einem Gewerbebetrieb nahe der bereits bekannten Kühlanlage der Linz AG wurden ebenfalls Legionellen nachgewiesen. Ob ein Zusammenhang mit den Erkrankungen besteht, ist noch offen. Illegale Fixpreise, verweigerte Fahrten und überhöhte Preise sorgen am Taxistandplatz vor dem Wiener Hauptbahnhof für Ärger. Worauf Fahrgäste achten sollten und wie sie sich schützen können, hat sich Doris Manola angeschaut.
3: Wenn man auf dem Taxistandplatz vor dem Hauptbahnhof ein bestimmtes Taxi zugeteilt bekommt oder ein Fixpreis genannt wird, dann verstößt das klar gegen die gesetzlichen Vorlagen, sagt Eveline Rutzer von Taxi 40100.
4: Jeder Kunde und jeder Tourist hat das Recht, sich jeden Wagen zu wählen, den er nehmen möchte. Er muss nicht den ersten Wagen aus der Schlange nehmen. Jeder Kunde hat zudem das Recht, dass die Fahrt per Taxameter abgewickelt wird. Fantasiepreise, die irgendein Lenker vorgibt, sind nicht gestattet.
3: Falls derartiges doch vorkommen sollte, empfiehlt Rutzer, besser ein Taxi zu bestellen. Wird ein Fahrer bei einer Übertretung erwischt, muss er mit einer Strafe von 200 bis über 7.000 Euro rechnen. Im Wiederholungsfall ist der Taxischein weg. Derzeit laufen Gespräche über weitere Gegenmaßnahmen.
1: Das waren die Nachrichten mit Arthur Treinacher.
5: So, und jetzt noch die Wettertipps. Heute Sonntag, Spaziergang wunderbar, ein paar Quellwolken gibt's, aber viel Sonne auch, bis zu 24 Grad, recht angenehm. Morgen Montag noch sonniger und noch wärmer, bis zu 27 Grad haben wir dann schon. Die Temperaturen bleiben auch am Dienstag so, aber da kann's am Nachmittag dann über den Bergen schon gewittern. 7:03, der Verkehrsservice hier bei Radio Vorarlberg, da liegen uns keine aktuellen Meldungen vor. Eine gute Fahrt.
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5: Und gleich Boogie Wonderland von Earth, Wind & Fire nach Billy Idol.

0: Und schöne Grüße gehen jetzt rauf auf den Arlberg nach Lech, beziehungsweise genauer gesagt an den Ortsteil Zug. Schönen guten Morgen.
1: Hey Sutti, guten Morgen von Arlberg. Da ist der Flo von der Lecher Musik. Wir hören heute Zuger Dorffest, kommen vorbei, es wird richtig gut. Es gibt zum Essen, es gibt zum Trinken, es gibt Blasmusik, es gibt Kinderschminker, es gibt eigentlich alles, was das Herz begehrt. Und es ist in Zug nicht ganz so heiß wie im Landtunnel, also wer vor der Hitze flüchten möchte, das sollte doch einfach aufkochen.
0: Halt, Moment, Florian, du, die Kulinarik hast du angesprochen. Was gibt's denn da am Arlberg? Dann können wir ja heute gleich aufs Kochen verzichten und zu euch kommen.
1: Die Zuger, die tun sich da richtig was an. Es gibt Käseknöpfle, es gibt Pizza, es gibt alles, was das Herz begehrt. Kuchen beim Kaufmann, gibt es auch selber gemachtes Eis vom Hof. Das ist richtig gut. Für das lohnt sich auch zum Vorbeikommen. Und natürlich spielt da die Trachtenkapelle Lech.
0: Natürlich gibt es auch Musik. Also, Zuger Dorffest am Arlberg. Dann wünschen wir viel, viel Spaß, viel Erfolg. Und ja, wir alle, die rauffahren, in dem Fall einen angenehmen Sonntag.

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1: 10 vor 7:30, C-Point, das ist das Drehen gleich durch. 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

0: Einen wunderschönen Sonntagmorgen hier mit Radio Vorarlberg. Jetzt ist es 7.30 Uhr und das hier sind die Nachrichten.
1: Im Studio Emanuel Broger, einen schönen guten Morgen. In Dornbirn hat die Feuerwehr gestern Abend ausrücken müssen, weil ein betrunkener Mann sein Essen im Backrohr vergessen hatte und eingeschlafen war. Ein Brandmelder hat kurz vor 22 Uhr Alarm ausgelöst. Die Feuerwehr hat den schlafenden Mann aus der verrauchten Wohnung gerettet und den Brand gelöscht. Er ist mit dem Verdacht auf eine Rauchgasvergiftung ins Stadtspital gebracht worden. Bis vor wenigen Tagen haben sich die Temperaturen in Vorarlberg bei 30 Grad und darüber bewegt. Die Hitze hat auch den Vorarlberger Bauern einiges abverlangt. Die Milchproduktion hat darunter kurzfristig aber nicht gelitten, sagt Norbert Sieber, Aufsichtsrat bei der NÖM, mit der Vorarlberg Milch fusioniert hat.
2: Natürlich sind unsere Lieferanten unter Druck und wir sind im steten Austausch, aber die Anlieferung ist nach wie vor konstant. Die Zusammenarbeit mit der NÖM hat das Vertrauen gestärkt und die Bauern sind eigentlich in der Lieferung sehr konstant. Das heißt, Ländli-Produkte wird es auch in den nächsten Monaten geben.
1: Beim Alpenverein geht die Suche nach neuen Hüttenpächtern los. So werden ab dem Frühjahr 2027 zum Beispiel für die Lustenauer Hütte im Bregenzer Wald neue Verantwortliche gesucht. Auch die Kaltenberghütte im Verwall braucht neue Pächter. Laut Alpenverein wird es tendenziell aber immer schwieriger, neue Pächter zu finden. Und in der Fußball-Bundesliga hält Altach nach der 1:2-Niederlage gegen Hartberg weiter bei erst 3 Punkten. Vor allem die beiden vermeidbaren Gegentore in der Anfangsphase und in der Nachspielzeit sorgen bei Kapitän Lukas Jäger für Ärger.
3: Ja, definitiv. Also haben wir uns schon größtenteils immer selber zuzuschreiben, dass wir da einfach in 2-3 Situationen nicht clever sind. Und ich denke, wir haben trotz allem die besseren Chancen wie Hartberg. Haben dann auch in der zweiten Hälfte gerade die ersten 20 Minuten richtig Betrieb gemacht und haben da leider nicht mehr Kapital schlagen können wie das eine Tor. Und das hat die Partie heute so entschieden.
1: Ja, besser lief es für Austria Lustenau. Sie haben sich auswärts gegen Sturm Graz ein 1:1 erkämpft.
0: Ja, wir sind jetzt schon. In der Früh sonnig wird es heute. Es gibt aber auch ein paar Quellwolken über den Bergen. Die Höchstwerte heute noch 19 bis 24 Grad. Morgen Montag sehr sonnig. Die Temperaturen 22 bis 27 Grad. Und am Dienstag dann gleich warm. Es geht so weiter. Aber es kann am Nachmittag dann über den Bergen gewittern. Kurz nach 19:30 ist es jetzt. Einen schönen Sonntagmorgen ins Auto. Es liegen uns keine aktuellen Meldungen vor. Wenn Sie Hinweise haben, gerne anrufen. Kostenlos 0800 20 4000.
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0: Machen jetzt durchstrecken. Oh ja, die Kaffeemaschine langsam in Gang bringen und dazu gemütlich Patrick Swayze hören. Schönen Sonntagmorgen.

0: Was macht man mit den Kindern jetzt in Ferien, wenn es langsam langweilig wird? Weil man, Ferien sind inzwischen auch schon ganz normal. Es sind ja nur noch 3 Wochen. Ja. In Klaus, vielleicht ist das ein Tipp für Sie auch. Da laufen im schattigen Trobelbach entlang bis zum Wasserfall, nehmen dann ein Bad, ein erfrischendes, sammeln interessante Steine und stärken sich anschließend mit Hotdogs im Dorkel. Der Dorkel ist eine alte Scheune vom Kunst- und Kulturverein und dort trifft sich das halbe Dorf und die Verena Längle.
1: Die Zutaten für einen gelungenen Sommer, eine Wiese, eine Scheune und Steine?
2: Ich glaube, ihr habt sie ja gesammelt, oder irgendwo?
3: Ja, im Dobel.
2: Im Dobel, wo ist denn der Dobel?
3: Dahinter.
1: Ein Sommer in Klaus ohne Tobel und Klausbach undenkbar. Erstens kann man dort herrlich baden, zweitens gibt's dort Steine.
3: Selle.

0: ich gern meine Steine zeigen.
1: Ja, sehr gerne. Welche sind deine Steine?
0: Den.
2: Die Kinder platzen fast vor Stolz. Ihre wunderschön bemalten Steine trocknen vor der Scheune in der Sonne. Diana, Doris, Alex und Rita haben die Aufsicht.
3: Wir sind der Vorstand vom Torkelverein. Und unser Ziel ist, mit diesen Veranstaltungen eben Einnahmen zu lukrieren, dass wir den Torkel renovieren können.
2: Ziemlich praktisch, so ein Stadel, wo jeder, der will, was machen kann.
3: Ja, also wir haben dann auch schon Kunstveranstaltungen gehabt, wo Vernissagen.
2: Nicht zu vergessen, die bunten Steine der Nachwuchskünstler. Kaum zu glauben, worauf die sich jetzt schon freuen. Auf die Schule.
4: Ja.
1: Cool. Auf was freut ihr euch am meisten?
4: Auf Pause und Turnen.

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1: Am Mikrofon Arthur Treinacher. Knapp einen Monat vor der Parlamentswahl in Russland hat die Kreml-Partei Einiges Russland ihr Wahlprogramm beschlossen. Präsident Putin schwor das Land auf die Fortsetzung des Ukraine-Krieges ein. Christian Lieninger berichtet.
2: Die russische Hymne, ganz staatstragend zum Auftakt des Parteitags, jene Partei, die stets umsetzt, was der Präsident verspricht. Und das war immer Stabilität. Im fünften Kriegsjahr kann Putin dieses Versprechen aber erstmals nicht mehr halten. Steuererhöhungen, Internetabschaltungen, Benzinknappheit, plötzlich werden die Kosten des Krieges spürbar. Und die Beliebtheitswerte Putins fallen, freilich auf hohem Niveau, von rund 80 auf zuletzt 66%. Anlass für einen Kurswechsel? Offenbar nicht. Die Pflicht der Partei Einiges Russland ist es, alles für den Sieg zu tun, sagt Putin. Und nicht nur die Partei, das ganze Land schwört auf eine Fortsetzung des Krieges ein. Arbeiter, Fabriken, Dörfer, Wissenschaftler, Unternehmer, ganz Russland steht an der Seite der Armee, so Putin. Durchhalteparolen also. Ein möglicher Frieden hingegen ist auf diesem Parteitag kein Thema.
1: Der Iran droht Ländern, die sich am US-Wirtschaftskrieg beteiligen, mit der Einstufung als Feinde. Sicherheitsratschef Rezai warnte Staaten in der Region und weltweit vor einer Beteiligung. US-Präsident Trump hatte am Mittwoch einen umfassenden Wirtschaftskrieg gegen den Iran angekündigt. Die Gasspeicher in Österreich sind derzeit nur zu 2/3 gefüllt, weniger als sonst um diese Jahreszeit. Gründe sind der höhere Gasverbrauch im vergangenen kalten Winter und die gestiegenen Preise infolge des Iran-Krieges. Die Versorgung im kommenden Winter sei dennoch gesichert, so die E-Control. Immer mehr Jugendliche interessieren sich für Pflegeberufe. In Oberösterreich sind derzeit so viele wie noch nie in Ausbildung. Weil es zu wenige Lehrstellen gibt, bietet das Land nun einen zusätzlichen Ausbildungsweg an. Jürgen Freimuth informiert.
3: Mit dem Care Kickstart können Jugendliche ab 15 direkt in eine 3-jährige Pflegeausbildung einsteigen. Sie werden zu Fachsozialbetreuern inklusive Pflegeassistenz ausgebildet, erklärt die Direktorin der Altenbetreuungsschule des Landes, Heike Schütz-Krennbauer.
4: Und zwar sollen 15-Jährige angesprochen werden, die vielleicht nicht mehr in eine weiterführende Schule wollen oder keinen Lehrplatz bekommen haben. Um diese jungen Erwachsenen nicht zu verlieren, haben wir versucht, eine Ausbildung dahingehend zu gestalten.
3: An 4 Tagen pro Woche wechseln Theorie- und Praxisblöcke einander ab. Der nächste Lehrgang startet am 5. Oktober. Anmelden kann man sich noch bis Anfang September. Ein weiterer Einstieg ist im Jänner möglich. Die Ausbildungskosten übernimmt das Land Oberösterreich.
1: Knapp 5 Jahre nach einem der größten Waldbrände Österreichs läuft die Wiederaufforstung in Hirschwang an der Rax erfolgreich. Gesetzt wird auf Mischwald und robuste Baumarten. Bis sich der Wald vollständig erholt hat, dürften aber noch Jahrzehnte vergehen. Das waren die Nachrichten mit Arthur Treinacher.
5: Schön, sonnig, heute bis 24, morgen bis zu 27 Grad und am Dienstag, da kann es dann neben der Sonne auch am Nachmittag über den Bergen etwas gewittern. 3:08 der Verkehrsservice, schönen guten Morgen ins Auto, es liegen uns keine Meldungen vor, eine gute, aber vor allem sichere Fahrt wünschen wir.
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5: und U2 gleich mit Still Haven't Found.

0: In der Fußball-Bundesliga, da freut sich die Austria Lustenau über den nächsten Punkt. 1:1 gestern gegen Sturm Graz. Altach hat gestern die dritte Saisonniederlage kassiert. Eine der ganz bitteren Sorte. Die Altacher haben zu Hause gegen Hartberg mit 1:2 verloren. Sportredakteur Andreas Blum, die beiden Gegentore haben sich die Altacher praktisch selber geschossen.
1: Ja, das war gestern schon ein Rückschlag für die Altacher gegen eine Mannschaft, die in dieser Saison nach 3 Runden noch kein Tor erzielt hat und noch keinen einzigen Punkt geholt hat. Haben sich die Altacher eigentlich 2 Dinger selbst gemacht. Das erste ist ein Missverständnis zwischen Altach-Kapitän Lukas Jäger und Torhüter Dejan Stojanovic. Da funktioniert der Rückpass bzw. der Kopfball zurück nicht richtig und dann läuft Gattermeier, der Hartberger Stürmer, ganz alleine aufs Tor, macht das 1:0 und in der allerletzten Sekunde, wo eigentlich alle schon mit einem 1:1 gerechnet haben, erneut eine Unachtsamkeit der Altacher, sagt Benedikt Zech. Und so erzielen die Hartberger dann wirklich mit dem Schlusspfiff eigentlich noch das Siegestor.
2: Ja, ich glaube, können wir besser lösen. Aber das zweite Tor genau dasselbe. Ich will das Spiel schnell machen. Eigentlich sollte ich den Ball den Außenverteidiger überlassen. Ich will das Spiel schnell machen. Haben durch das eine Unordnung und werden gleich bestraft. Ist natürlich extrem bitter und tut sehr, sehr weh, weil das Publikum war halt da und wir wurden für eine zweite Halbzeit dann leider nicht belohnt.
1: Jetzt schaut der Saisonstart schon nicht mehr ganz so rosig aus. 3 Niederlagen, 1 Sieg. Die Altacher halten nach 4 Runden nur bei 3 Punkten.

0: 12 Minuten noch, dann ist es halb neun. In den nächsten 10 Minuten auf jeden Fall hier bei uns. Einer der Songs, wenn nicht der Song, der am allerbeliebtesten ist in ganz Österreich.
1: So wird ein Wasser teuwärts Wind und widersteht.
0: Reini Fendrich und Patrick Hernandez gleich.
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0: Die Gipp-Brüder für den Sonntagmorgen. Schönes Frühstück wünschen wir. 8.30 Uhr hier bei Radio Vorarlberg. Jetzt die Nachrichten.
1: Im Studio Emanuel Broger einen schönen guten Morgen. Studien zufolge hat jeder vierte Jugendliche mit psychischen Problemen zu kämpfen. Darum haben das Land und die ÖGK vor einem Jahr ein Pilotprojekt gestartet, mit dem 200 zusätzliche psychotherapeutische Behandlungsplätze für Jugendliche geschaffen werden sollen. Wo das Projekt heute steht und wie es weitergeht, weiß Martina Huber.
2: In einem Posting hat Landesrätin Martina Rüscher eine erste Bilanz gezogen. Seit Juni 2025 betreuen 4 klinische Psychologinnen und Psychologen beim IFS speziell Kinder und Jugendliche. 137 haben seither einen Platz bekommen, also 63 weniger als ursprünglich zum Ziel genommen. Auf einen Termin hätten die Jugendlichen nur wenige Wochen gewartet. Laut Rüscher soll das Projekt nun um 3 Jahre verlängert werden und außerdem will sie die Zielgruppe erweitern. Junge Erwachsene hätten ebenfalls einen großen Bedarf. Entsprechend erhöht sich die Altersgrenze von 18 auf 25 Jahre. Sie werden sich aber wohl die Therapieplätze teilen müssen.
1: In Dornbirn hat die Feuerwehr gestern Abend ausrücken müssen, weil ein betrunkener Mann sein Essen im Backrohr vergessen hatte und eingeschlafen war. Ein Brandmelder hat kurz vor 22 Uhr Alarm ausgelöst. Die Feuerwehr hat den schlafenden Mann aus der verrauchten Wohnung gerettet und den Brand gelöscht. Er ist mit dem Verdacht auf eine Rauchgasvergiftung ins Stadtspital gebracht worden. In Österreich haben im Vorjahr 600 Weißstorchpaare gebrütet. Das sind so viele wie noch nie. Laut dem Vogelschutzverein BirdLife war die Steigerung in Vorarlberg besonders groß. Das liegt unter anderem daran, dass die Störche hier Richtung Westen ziehen. Viele von ihnen fliegen inzwischen nicht mehr bis nach Afrika, sondern überwintern bereits in Spanien oder Frankreich. Durch die kürzere Zugstrecke sind sie weniger Gefahren ausgesetzt und mehr Tiere überleben. In der Fußball-Bundesliga hat Aufsteiger Austria Lustenau nur knapp den 2. Saisonsieg verpasst. Die Lustenauer erkämpfen sich auswärts gegen Sturm Graz ein 1:1. Für Torschütze Dominik Weichselbraun ein sehr verdienter Punkt.
3: Wir haben gewusst, wir müssen gleich von Anfang an alles reinhauen. Ich habe mal im Zweikampfverhalten alles gesehen, dass wir alles am Platz gelassen haben. Dass natürlich gleich mit dem 1:0 so funktioniert, das haben wir gewusst, dass wenn wir führen, dass für die noch schwerer wird und die müssen dann. Aber ja, ich glaube, wenn man da herfährt, dann kann man es sich gar nicht so ausmalen, aber wir sind überglücklich.
1: Weniger zufrieden mit dem gestrigen Spieltag kann der SCR Altach sein. Die Altacher kassieren gegen Hartberg eine 1:2 Niederlage.
0: Zum Trost gibt's viel Sonnenschein heute, und zwar für alle an diesem Sonntag bis zu 24 Grad. Es gibt aber auch ein paar Quellwolken im Laufe des Tages. Morgen Montag, das ist sehr sonnig, bis zu 27 Grad, und auch am Dienstag haben wir diese Temperaturen, aber da kann es am Nachmittag dann über den Bergen gewittern. Kurz nach 8:30 Uhr der Verkehrsservice hier, Radio Vorarlberg, und gute Nachrichten ins Auto, es liegen uns keine aktuellen Meldungen vor. Eine gute Fahrt wünschen wir.
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0: Und jetzt gleich Joe Cocker mit Unchain My Heart.

0: Ein sonniger Sonntag in Vorarlberg. Lassen Sie sich's doch gut gehen. Hier haben wir einen weiteren Tipp, wie Sie das heute anstellen können.
1: Guten Morgen Vorarlberg, da ist der Klaus Rietzler. Ich bin oben auf dem Verein Dorfkultur in Eck. Wir hätten heute eine wunderschöne Veranstaltung ab Schettereck ins Vorsaisgebiet Eckartsberg, Hammeratsberg. Wir hätten anfangen mit der Bergmesse um 11 Uhr in der Vorsaissiedlung. Man kann parken oder Schettereck gerne, nachher kann man entweder gemütlich halbstündlich reinlaufen in die Vorsaissiedlung oder man kann auch mit der Pferdekutsche reinfahren und dann nach der Bergmesse hätten wir mit der Genussmeile anfangen. Da gibt es jede Menge Schmankerl aus dem Bregenzer Wald. Das gibt zum Essen und zum Trinken und natürlich das Highlight sind unsere Genussgeiger aus Bad Ischl. 13 Damen und Herren an den Saiteninstrumenten und das sollte ein wunderschöner, geselliger Nachmittag hier.
0: Dann wünsche ich Ihnen auf jeden Fall einen schönen Sonntag und lassen Sie es sich gut gehen.

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1: Am Mikrofon Arthur Treinacher. Die Gasspeicher in Österreich sind derzeit weniger gut gefüllt als sonst um diese Jahreszeit. Gründe sind der Preisanstieg durch den Krieg im Nahen Osten und der hohe Verbrauch im vergangenen Winter. Laut E-Control ist die Versorgung dennoch gesichert. Peter Daser berichtet.
2: Zu rund zwei Dritteln sind die großen unterirdischen Gasspeicher Österreichs derzeit voll. Gas ist durch den Krieg im Nahen Osten teuer. Das Kaufen auf Vorrat für die Händler und Versorger derzeit wenig attraktiv, erklärt Alfons Haber von der E-Control. Außerdem wurde im vergangenen Winter besonders viel Erdgas verbraucht. Für den kommenden Winter werde aber genug da sein.
3: Wir sehen die Versorgungssicherheit absolut gewährleistet, weil hier also die Speicherbefüllung bis Oktober bei rund 70% liegen kann.
2: Für Endkunden kann Gas demnächst teurer werden. Wer einen Gasvertrag mit Fixpreis hat, muss unmittelbar keinen Anstieg fürchten. Bei flexiblen Tarifen ist das anders. Die E-Control empfiehlt, hier einen Umstieg zu prüfen.
1: Für die Weiterbildung von Kindergartenpersonal stellt der Bund von 2027 bis 2029 3 Millionen Euro bereit. Grundlage ist eine neue AMS-Förderung für berufsbegleitende Ausbildungen. Vor allem Assistenzkräfte sollen unterstützt werden, wenn sie sich zu gruppenführenden Elementarpädagogen qualifizieren. Angesichts der jüngsten schweren russischen Angriffe will Frankreich der Ukraine mehr Abfangraketen für die Luftverteidigung liefern. Präsident Macron fordert auch andere Staaten zu weiteren Waffenlieferungen auf. Mehr von Raffaella Steinbach.
4: Russland setzt die Ukraine mit ballistischen Raketen zunehmend unter Druck, doch Kiew fehlen Patriot-Abfangraketen. Mehr Unterstützung bei der Luftverteidigung verspricht nun Frankreichs Präsident Macron. Es sei entscheidend, der Ukraine alle notwendigen Mittel zu geben, um ihren Luftraum zu verteidigen und diese Aggression abzuwehren, erklärte er nach einem zweistündigen Telefonat mit seinem ukrainischen Amtskollegen Selenskyj. Auch Deutschlands Außenminister Johann Wadephul drängt bei einem Besuch in Kiew auf weitere Unterstützung.
5: Ich werde auch Anfang der Woche mit meinem amerikanischen Kollegen Marco Rubio über diese Frage sprechen.
4: Morgen wollen die Unterstützerstaaten der Ukraine bei einer Videokonferenz über das weitere Vorgehen beraten.
1: Kanada kündigt Gegenzölle auf US-Produkte an. Betroffen sind unter anderem Stahl- und Milchprodukte. Premierminister Carney reagiert damit auf die gescheiterten Verhandlungen über ein Handelsabkommen und die von den USA erhöhten Zölle auf kanadische Waren. Und ein Erdbeben der Stärke 5,9 hat die Region rund um die japanische Hauptstadt Tokio erschüttert. Mindestens 37 Menschen wurden leicht verletzt, Gebäude und der Bahnverkehr beschädigt. Eine Tsunami-Warnung gab es nicht, die Behörden warnten aber vor Erdrutschen. Das waren die Nachrichten mit Arthur Treinacher.
6: Spätsommerwetter in Vorarlberg, das bedeutet heute angenehm sonnig bis zu 24 Grad. Morgen dann noch mehr Sonne, also nochmal Quellwolken werden wir da sehen, 22 bis 27 Grad dann. Und am Dienstag, da wird es wieder sonnig und angenehm, aber am Nachmittag kann dann über den Bergen das eine oder andere Gewitter niedergehen. 3 nach 9 der Verkehrsservice, es liegen uns keine Meldungen vor.
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6: Und jetzt zum Sonntagsfrühstück. Angenehmer Musik, gleich die Steve Miller Band mit der Joker und das ist I Wanna Wake Up With You, passend für den Sonntagmorgen.

0: Sonntag ist der Tag, da sollte man andere kochen lassen, da sollte man sich's gut gehen lassen. Bei uns bekommen Sie die Tipps und damit jetzt schöne Grüße auf den Arlberg.
1: Hey Sutti, guten Morgen von Arlberg, da ist der Flo von der Recher Musik. Wir hören heute Zugerdorffest, kommen vorbei, es wird richtig gut. Es gibt zum Essen, es gibt zum Trinken, es gibt Blasmusik, es gibt Kinderschminker, es gibt eigentlich alles, was das Herz begehrt. Und es ist in Zug nicht ganz so heiß wie im Land drunter, also wer von der Hitze flüchten möchte, der sollte doch einfach rauf kommen.

0: Die Blues Brothers, schwarze Sonnenbrillen, ja, die brauchen wir auch heute. Die Wetteraussichten, die gibt's gleich. Jetzt ist es 9.30 Uhr, das sind die Nachrichten.
1: Im Studio Emanuel Broger, einen schönen Vormittag. In Göfis ist ein Mopedlenker gestern Abend schwer gestürzt. Der 47-Jährige wollte einer Gruppe von Fahrradfahrern beim Überholen zuwinken. Dabei hat er die Kontrolle über sein Moped verloren und ist gegen eine Mauer gekracht. Durch den Aufprall hat der Mann das Bewusstsein verloren. Er ist ins Landeskrankenhaus Feldkirch gebracht worden. In Dornbirn hat die Feuerwehr gestern Abend ausrücken müssen, weil ein betrunkener Mann sein Essen im Backrohr vergessen hatte und eingeschlafen war. Ein Brandmelder hat kurz vor 22 Uhr Alarm ausgelöst. Die Feuerwehr hat den schlafenden Mann aus der verrauchten Wohnung gerettet und den Brand gelöscht. Er ist mit dem Verdacht auf eine Rauchgasvergiftung ins Stadtspital gebracht worden. Die Hitze der letzten Wochen hat auch den Vorarlberger Bauern zu schaffen gemacht. Auf den Alpen hat es an Futter und Wasser gefehlt. Auf das Milchangebot hat das vorerst aber keine Auswirkungen, sagt Norbert Sieber, Aufsichtsrat bei der NÖM, mit der Vorarlberg Milch fusioniert hat. Die Anlieferung sei konstant, Ländle-Produkte werde es auch in den nächsten Monaten geben.
0: Und die Wetteraussichten: sonnig, ein paar Quellwolken gibt es heute auch, die immer wieder durchziehen, und die Höchstwerte 19 bis 24 Grad, also recht angenehm, und es wird noch angenehmer morgen Montag, weil da wird es sehr sonnig, da haben wir 22 bis zu 27 Grad und die Temperaturen haben wir dann auch am Dienstag, allerdings da kann es am Nachmittag über den Bergen gewittern. Der Verkehrsservice hier bei Radio Vorarlberg, es liegen uns keine aktuellen Meldungen vor, Sie kommen gut voran und achten Sie bitte generell auf Ihre Geschwindigkeit, ganz besonders derzeit in Dornbirn auf der Schweizer Straße stadtauswärts vor der Bahnunterführung. Falls Sie Hinweise haben, gerne 0800 20 4000, unsere Gratis-Hotline.
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0: Buongiorno.

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0: Mamma Mia. Es ist ja schon wieder Sonntag.
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0: Hey, Bernadette.
1: Oh, guten Morgen, Herr Pfarrer.
0: Bist du am Gehen?
1: Ja.
0: Warum?
1: Ich wollte einen normalen Gottesdienst feiern und ich bin, glaube ich, im falschen Event gelandet.
0: Darf ich mal fragen, was ist denn für dich ein normaler Gottesdienst?
1: Das Wort Gottes zu hören, die Botschaft mit der Gemeinde zu singen und die Orgelmusik, Herr Pfarrer.
0: Also, das Wort Gottes wird vorkommen. Wir werden heute alle mit der Gemeinde hier in der Christuskirche und auch mit der Gemeinde, die uns via ORF 3 und dem ORF Radio verbunden sind, singen. Du hast einen Pfarrer, du hast halt keine Orgel. Wir feiern heute einen Schlagergottesdienst.
1: Passt das zusammen?
0: Es ist gut, dass du fragst. Ich kann mir vorstellen, diese kritische Frage, die du selbstverständlich haben musst als Mitglied der steirischen Kirchenleitung, werden auch vielleicht die ein oder anderen zu Hause sich fragen, Schlager und Gottesdienst, passt das? Ich mache dir folgenden Vorschlag. Bleib, setz dich mit uns hier vorne hin, feier mit und die Antwort bekommst du beim Feiern.
1: Okay, aber ich werde kritisch bleiben.
0: Du, das halte ich aus, das halten wir aus und Gott sowieso. Das somit willkommen dir, Bernadette. Willkommen euch hier in der Christuskirche und willkommen Ihnen zu Hause zu unserem Schlagergottesdienst. Und diesen feiern wir gemeinsam im Namen Gottes des Vaters, der jeden Menschen ansieht und sagt, du bist wertvoll. Im Namen Jesus Christus, der alle Grenzen überwunden hat. Und im Namen des Heiligen Geistes, der uns verbindet. Amen. Wir feiern, wie bereits gesagt, einen Schlagergottesdienst. Nicht nur für dich, Bernadette, gewöhnungsbedürftig. Aber Gott ist doch ohnehin immer wieder für Überraschungen gut, oder? Schlager, das sind Melodien, die Millionen Menschen begeistern, berühren, bewegen. Melodien, die über die großen Gefühle und Emotionen singen, über Liebe, über Sehnsucht, über Schmerz, über Hoffnung, über das, was auch in so vielen Texten unserer Bibel zur Sprache und zur Rede kommt. Und heute in diesem Gottesdienst geht es um die Frage, was es für mich bedeutet, wenn Gott mir zusagt, hier ist ein Mensch.
1: Das wird jetzt gesungen?
0: Ja, genau. Einst von Peter Alexander und das ist pure Theologie. Das ist Nächstenliebe, das ist Seelsorge, ja, das ist Evangelium. Helmut, hier ist ein Mensch.

0: Ja, hier ist ein Mensch, der fühlt und lebt wie du. Genau davon erzählen die Psalmen. Lieder von Menschen, die lieben und danken, staunen und jubeln, genau wie Schlager auch. Beten wir gemeinsam im Wechsel mit Worten aus Psalm 103.
1: Lobe den Herrn, meine Seele,
0: und alles in mir seinen heiligen Namen. Lobe den Herrn, meine Seele, und vergiss nicht, was er dir Gutes getan hat.
1: Er vergibt dir alle deine Schuld und heilt alle deine Gebrechen.
0: Er rettet dein Leben vom Verderben und krönt dich mit Güte und Erbarmen.
1: Der Herr ist barmherzig und gnädig, geduldig und von großer Güte.
0: Er handelt nicht mit uns nach unseren Sünden und vergilt uns nicht nach unserer Schuld.
1: Wie sich ein Vater über Kinder erbarmt, so erbarmt sich der Herr über alle, die ihn fürchten.
0: Soweit der Osten vom Westen entfernt ist, so weit entfernt er unsere Schuld von uns. Lobt den Herrn, ihr alle, die er geschaffen hat, an allen Orten. Lobe den Herrn, meine Seele.
1: Amen. Amen.

Also Helmut, Schmetterlinge habe ich tatsächlich noch nicht weinen gesehen. Im Gegensatz zu uns Menschen. Wir kennen Leid. Wir kennen Herausforderungen. Und all das vor Gott zu bringen, das geht auch mit Schlagern. Treten wir vor Gott mit all dem, was uns belastet. Gott, manchmal sind wir hart im Urteil über andere. Wir schauen auf Menschen herab, weil sie anders leben, anders glauben, anders lieben. Wir vergessen, dass du jedem Einzelnen sagst, hier ist ein Mensch. Wir ziehen Grenzen, wo du Brücken bauen willst. Wir gehen durch das Leben und merken oft erst im Nachhinein, da war jemand, der uns getragen hat. Gott hinterlässt seine Spuren im Sand.

Gott, manchmal bauen wir Mauern um unser Herz, aus Angst, verletzt zu werden und nicht gut genug zu sein. Dass wir verstecken uns hinter Masken und vergessen, dass du uns kennst. Wir gehen in unserer Einsamkeit verloren und glauben, niemand ist bei uns.

Gott, manchmal fühlen wir uns verloren, wie Fremde in dieser Welt. Wir suchen nach Zugehörigkeit, nach jemandem, der uns versteht. Wir sehnen uns nach Licht, das stärker ist als alle Finsternis. Du Gott, nimmst uns an mit allem, was wir sind.

0: Betet mit mir. Du, unser Gott, wir sind mitten im Sommer, mitten im Leben. Manches ist leicht, manches schwerer. Du weißt, was wir mitbringen. Die Last, die Sehnsucht, das, wofür wir keine Worte haben. Du brauchst unsere Worte nicht, um uns zu kennen. Du siehst, was ist, und du urteilst nicht. So bitten wir dich, schick uns jemanden entgegen, der sieht, wer wir wirklich sind. Lass uns hören, dass du heute zu uns sagst, durch Jesus Christus, hier ist ein Mensch. Amen. Als Grundlage zur heutigen Predigt und als Lesung hören wir eine Geschichte über Verurteilung und über Gnade. Über Menschen mit Steinen in der Hand und über Jesus, der alles verändert. Margit wird aus der Bibel in gerechter Sprache Verse aus dem Johannesevangelium lesen und wir erheben uns dazu.
1: Jesus aber ging auf den Ölberg. Am frühen Morgen begab er sich wieder in den Tempel und das ganze Volk kam zu ihm und er setzte sich und lehrte sie. Die Schriftgelehrten, Pharisäerinnen und Pharisäer brachten eine Frau, die beim Ehebruch ergriffen worden war, und stellten sie in die Mitte und sie sagten ihm: Lehrer, diese Frau ist ergriffen worden, wie sie gerade dabei war, Ehebruch zu begehen. In der Tora hat uns Mose geboten, solche Frauen zu steinigen. Was meinst du nun dazu? Dies sagten sie aber, um ihn auf die Probe zu stellen, damit sie etwas hätten, um ihn anzuklagen. Jesus aber beugte sich nieder und schrieb mit dem Finger in den Sand. Als sie dabei blieben, ihn zu fragen, richtete er sich auf und sagte ihnen: Welche unter euch ohne Unrecht sind, mögen als Erste einen Stein auf sie werfen. Und er beugte sich wieder hinunter und schrieb in den Sand. Als sie dies hörten, gingen sie alle nacheinander weg, angefangen bei den Ältesten, und ließen ihn allein mit der Frau, die in der Mitte war. Jesus richtete sich auf und sagte ihr: Frau, wo sind sie? Hat dich niemand gerichtet? Sie sagte: Niemand, Rabbi. Jesus sagte ihr: Auch ich richte dich nicht. Geh und tu von jetzt an kein Unrecht mehr.
0: Bekennen wir unseren christlichen Glauben. Ich glaube an Gott, den Vater, den Allmächtigen, den Schöpfer des Himmels und der Erde, und an Jesus Christus, seinen eingeborenen Sohn, unseren Herrn, empfangen durch den Heiligen Geist, geboren von der Jungfrau Maria, gelitten unter Pontius Pilatus, gekreuzigt, gestorben und begraben, hinabgestiegen in das Reich des Todes, am dritten Tage auferstanden von den Toten, aufgefahren in den Himmel. Er sitzt zur Rechten Gottes, des allmächtigen Vaters. Von dort wird er kommen, zu richten die Lebenden und die Toten. Ich glaube an den Heiligen Geist, die heilige christliche Kirche, Gemeinschaft der Heiligen, Vergebung der Sünden, Auferstehung der Toten und das ewige Leben. Amen.

Helmut, er gehört zu mir, ein Satz aus einem Schlager. Wer von euch ohne Schuld ist, der werfe den ersten Stein. Ein zweiter Satz aus einem Bibeltext. Zwei Sätze und beide sagen im Grunde genommen dasselbe. Es gibt eine Zugehörigkeit, die durch nichts auf der Welt, durch keine Last, durch keine Schuld unterbrochen und zerbrochen werden kann. Um unsere Geschichte aus dem Johannesevangelium ein bisschen besser zu verstehen, muss man ein Stück weit auch die Vorgeschichte drumherum kennen. Was war? Die Schriftgelehrten und die Pharisäer, sie bringen eine Frau zu Jesus und sagen hier, auf frischer Tat ertappt beim Ehebruch. Das Gesetz des Mose, also das Herzstück der jüdischen Tora, schreibt vor, beide, die beim Ehebruch erwischt wurden, müssen sterben. Allerdings kommt hier in dieser Erzählung nur die Frau vor. Wo ist die zweite Person? Die Frau ist für die Schriftgelehrten ein Werkzeug, ein Instrument, ein juridischer Köder. Sie wird dazu benutzt, um Jesus in die Falle zu locken. Denn das damals geltende römische Recht in Palästina verbietet Juden, selbst Todesurteile zu vollstrecken. Das heißt, wenn Jesus sagt, steinigt sie, dann verstößt er gegen Rom. Wenn Jesus sagt, lasst sie laufen, verstößt er gegen die Tora. Und mittendrin eben die Frau. Und Jesus ändert das, indem er sich niederkniet, in den Sand hinein. Was er genau in den Sand hineinschreibt, steht nicht da. Aber durch diese Bewegung nimmt Jesus die ganze Aufmerksamkeit weg von der Frau. Sie wird dann auf einmal nicht mehr nur angestarrt, sondern er lenkt die Aufmerksamkeit auf sich. Und dann steht er auf und sagt, wer von euch ohne Schuld ist, der werfe den ersten Stein. Also er dreht damit den Spiegel um, dass alle Ankläger sich selbst ihr eigenes Gesicht sehen. Und einer nach dem anderen geht und lässt den Stein fallen. Und dann wendet er sich der Frau zu und redet sie eben mit Frau an. Es ist dieselbe respektvolle Anrede, mit der Jesus auch seine Mutter anspricht. Und in dem Moment, wo alle anderen sie als Fall, als Verstoß gegen das Gesetz sehen, sieht Jesus, hier ist ein Mensch. Ein Satz, ein Lied, der über allen steht. Boden, auf dem neues Leben wachsen kann.

Worte in den Sand hineingeschrieben und dann kommt der Wind und verweht sie. Den Traum, die Gewissheit, eine Beziehung, ein Selbstbild, ein Gefühl, was unsere Frau in der Geschichte selbst erlebt. Deine Liebe, sie schwand wie die Spuren im Sand. Die Frau stand in einem Leben, in dem die Liebe Spuren hinterlassen und ganz sicherlich auch verwischt hat. Und was ist ihr geblieben? Die Sehnsucht. Die Spuren im Sand, wir haben sie heute auch schon besungen, die von der Flut weggenommen werden. Der Sand, der eben nichts behält. Und vielleicht gerade deshalb kniet sich Jesus an diesem Ort nieder. Der Sand, der steht ein Stück weit für den Ort, an dem die Menschen sind. Die Suchenden genauso wie die Zweifelnden. Diejenigen, die am Ende des Strandes stehen und fragen, was ist mir geblieben? Und genau dort in diesen Sehnsuchtsort hinein schreibt Jesus, um zu zeigen, in allem, was du erlebst, ich bin hier. In deiner Vergänglichkeit, in deinem Loslassen müssen, in dem, was die Flut mitgenommen hat. Und Jesus antwortet mit dieser Begegnung, mit diesem Blick, mit diesem Zugewandtsein, mit dem Satz, ich verurteile dich nicht. Und diese Worte haben sich bei der Frau ganz tief eingeschrieben, in ihr Selbstverständnis, in ihrer Haltung zu sich selbst, in dem, dass sie sagen kann, ich gehe meinen Weg, auch wenn es kein leichter ist. Das ist, was der Reformator Martin Luther meint, wir Menschen sind gleichzeitig gerecht und eben gleichzeitig Menschen mit unserer Lebensgeschichte, mit all den Aufs und mit all den Abs, die dazugehören, geliebt, ohne Wenn und Aber. Und was Gott schreibt, das reicht eben tiefer als jede Schuld. Wie es weitergegangen ist, dieser Tag mit der Frau, das erzählt die Bibel nicht. Aber ich kann mir vorstellen und ich glaube, dass die Frau voller Mutes hinausgegangen ist. Vielleicht seit langem mal wieder ohne Angst und hat die Sonne gesehen. Und sie hat, so glaube ich, gedacht, ja, es gibt ein Morgen nach dieser Nacht. Etwas, was Udo Jürgens mit dieser Einfachheit, wie sie oft in Schlagertexten vorkommt, auch schon besungen hat. Immer wieder geht die Sonne auf.

Das war jetzt ein Lied für alle Kritiker, die sich immer noch fragen, Schlager und Gottesdienst, geht denn das? Hier kam Auferstehungstheologie inmitten des Schlagers vor. Denn Dunkelheit für immer, die gibt es nicht. Übersetzt, hier klingt Ostern. Es ist nicht der Tod. Es ist nicht das Leiden, es ist nicht die Schuld, es ist nicht die Verurteilung, die das letzte Wort haben. Vielleicht hat Udo Jürgens selbst das so nicht gemeint, aber oft ist es ja so, dass die Kunst mehr weiß als der Schöpfer selbst. Die Frau in unserer Geschichte hat an diesem Morgen beinahe alles verloren. Die gesellschaftliche Stellung, ihren Ruf, sich selbst, ja das Leben. Was, wenn die Liebe, die mich trägt, eines Tages nicht mehr ist? Was, wenn ich für immer verloren gehe? Ich glaube, das sind Fragen und Gedanken, die auch uns vertraut sind. Gottes Liebe ist nicht in diesen vergänglichen Sand hineingeschrieben. Er, Gott, gehört zu mir wie mein Name an der Tür. Wieder so eine theologische Aussage inmitten von Schlagertexten. Tauftheologie. Denn in der Taufe schreibt Gott unseren Namen an seine Tür. Nicht auf Zeit, sondern es ist ein Mietvertrag, unkündbar. Und genau das hat die Frau in diesem Moment ebenso genau erfahren. Jemand schreibt ihren Namen an eine Tür und sagt, mit all deiner Lebensgeschichte, mit deinem So-Sein, du gehörst dazu. Die Ankläger sind weg. Die Steine liegen auf dem Boden und sie geht. Geliebt, das Herz voller Sehnsucht, voller Staunen von der Liebe, die niemals verloren geht.

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1: Und wieder haben wir inmitten von Schlagertextklischees so einen wunderbaren Glaubenssatz. Ich lebe, weil es dich gibt. Das sang einst Rex Gildo. Viele Jahrhunderte zuvor, anderer Zeit, anderer Ort, war Paulus bereits, der Apostel, davon überzeugt, dass uns nichts scheiden kann von der Liebe Gottes. Beide dieselbe Erkenntnis. Es gibt eine Liebe, die hält. Aber schauen wir noch einmal eine Szene zurück in unserer Geschichte. Da sagen die Männer, uns geht es um das Recht. Und das ist eigentlich eine Lüge. Es geht ihm ja um eine Falle für Jesus. Die Frau ist ja nur das Werkzeug. Diese Pharisäer, Schriftgelehrten, sie lügen über ihre Absicht, während sie das Gesetz im Mund führen. Selbstgerechtigkeit, die eleganteste Form der Selbstlüge. Das Gefühl, ja, ich stehe ja auf der richtigen Seite. Ich habe ja

Urteilen, mit Verurteilen, mit Vorurteilen, mit dem Satz, der nicht so ganz stimmt, mit dem Bild, das wir gar so gern aufrechterhalten, weil die Wahrheit zu teuer ist. Mir geht es gut. Ach, so schlimm wie die anderen bin ich doch gar nicht. Das ist halt so bei mir. Wir lügen, weil Verletzlichkeit gefährlich ist, weil wir manchmal nicht anders können oder manchmal nicht anders wollen. Auch das war bei der Frau so in unserer Geschichte. Sie hat auch hier und da Lügen gelebt. Die Lüge, dass es niemand sieht. Die Lüge, die man glaubt, weil man einfach zu oft enttäuscht wurde. Andrea Berg besang davon, von jemandem, der 10-mal, 100-mal, ach was sage ich, 1000-mal belogen wurde und dann mit dir so hoch geflogen ist, doch festgestellt hat, der Himmel war besetzt. Das wollen wir. Wir wollen hoch hinaus. Wir wollen alles. Wir wollen das Echte, das Wahre. Aber irgendwas steht halt immer im Weg. Manchmal der andere, manchmal ich selbst. Und trotzdem, ich würde es immer wieder tun. Auch nach 1000-mal Lügen.

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1: Ja, Helmut, ich würde es immer wieder tun, auch wenn der Himmel besetzt ist, auch nach 1000 Mal. Und genau das bekommt die Frau zurück. Nicht die Garantie, dass sie irgendwann wieder einmal scheitert. Oder das Versprechen eines makellosen Neuanfangs. Sondern die Freiheit, es immer und immer wieder aufs Neue zu versuchen. Denn ich verurteile dich nicht. Das ist Gottes Antwort auf das 1000 Mal. Ich weiß, wer du bist. Mit all dem, was eben zu deinem Leben und zu dir dazugehört. Und trotzdem, ich sehe dich, hier ist ein Mensch. Und vielleicht denken sie gerade, ach, was ich mir alles angetan habe. Oder wo ich andere einfach übersehen habe. Was Jesus der Frau zusagt, das gilt auch dir. Ich verurteile dich nicht. Und das zu verinnerlichen, das sichtbar zu leben, auf diese Art und Weise entsteht das Reich Gottes mitten unter uns.

dann gelingt es uns, dass Kirche nicht nur als Institution, sondern als einzelne Gemeinde vor Ort zu einem Ort wird, der dem Festival der Liebe gleicht. Denn so soll unser Leben sein. Und alle, die so sind wie wir, die laden wir gern ein. Einst von Jürgen Markus besungen, er meinte vielleicht eine zwischenmenschliche Beziehung. Ich interpretiere es aber so, diese Liedzeile ist auf Kirche als Ort gemeint. Kirche ist ein Ort, akzeptierend und offen für alle, wo ein jeder zugesagt bekommt, hier ist ein Mensch, hier ist ein Festival der Liebe. Amen.

0: So lasst uns miteinander, füreinander beten.
1: Gott, wir beten für alle, die verurteilt werden, die ausgestoßen werden wegen ihrer Entscheidungen. Lass sie hören, hier ist ein Mensch.
0: Du, unser Gott, wir bitten dich für die, denen keine zweite Chance gegeben wird, die glauben, dass ein Neuanfang nicht mehr möglich ist. Lass sie erfahren, immer und immer wieder geht die Sonne auf.
2: Wir bitten für alle, die anders lieben und dafür ausgegrenzt werden. In Familien, in der Gesellschaft, in Gemeinden. Öffne Türen, wo Mauern sind, und lass unser Leben werden, was es sein soll. Ein Festival der Liebe.
1: Wir beten für alle, die einsam sind, die sich verloren fühlen und deren Sommerträume der Wind mitgenommen hat. Sag du ihnen, du bist nicht allein.
0: Du, unser Gott, wir bitten dich für unsere Kirchen, dass sie Orte bleiben, wo jede und jeder ankommen und wissen kann, bei dir, Gott, gilt, er gehört zu mir.
2: Wir bitten für die Welt, für die Kriegsgebiete, für alle Menschen auf der Flucht. Schenke Frieden, Heilung und Hoffnung und gib allen Verantwortung Tragenden den Mut zur Einsicht.
0: Und all das, alles Ausgesprochene, alles Unausgesprochene, alles, was wir denken und fühlen, legen wir in die Worte, die Jesus uns zu beten gelehrt hat. Wir stehen auf und beten gemeinsam. Vater unser im Himmel, geheiligt werde dein Name. Dein Reich komme, dein Wille geschehe, wie im Himmel, so auf Erden. Unser tägliches Brot gib uns heute und vergib uns unsere Schuld, wie auch wir vergeben unseren Schuldigern. Und führe uns nicht in Versuchung, sondern erlöse uns von dem Bösen. Denn dein ist das Reich und die Kraft und die Herrlichkeit in Ewigkeit. Amen. Schön, dass wir heute miteinander diesen Schlagergottesdienst gefeiert haben. Hier und Sie zu Hause. Nach dem Gottesdienst können Sie uns anrufen unter der Telefonnummer 0800 122 60 und wir können miteinander ins Gespräch kommen. Das Team der Pfarrgemeinde freut sich auf das Gespräch. Sie hier in der Christuskirche können am Ausgang eine Kollekte geben für die Arbeit, für Brot, für die Welt. Sie zu Hause finden unter www.gottesdienst.at die Möglichkeit und Informationen, die wertvolle Arbeit der Diakonie und Caritas zu unterstützen. Danke, wenn Sie hier etwas geben können und wollen. 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Und gleich nach dem Segen heißt es für das Team des ORFs, für mich und auch für dich und Bernadette auch für dich, es ist genug Feierabend.

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0: Feierabend. Und Bernadette, was sagst du?
1: Ich kann jetzt nur für mich sprechen. Ich bin mit der Überzeugung gekommen, dass Schlager in der Kirche, in unserer Kirche nichts zu suchen hat. Ich muss mich ausbessern. Ich mag mich gerne eben auch für mein Dasein bedanken. Und ich habe viel gelernt und Kirche hat überrascht und das wollen wir doch hinaustragen.
0: Und genau so, Bernadette, ist doch auch der Glaube. Immer wieder überraschend. Und wenn Sie das Gefühl haben, Sie haben Steine in der Hand, lassen Sie sie fallen und denken Sie immer wieder, hier ist ein Mensch. Und mit dieser Botschaft gehen Sie in diesen Tag unter dem Segen unseres Gottes. Gott segne und behüte dich. Gott lasse sein Angesicht leuchten über dir und sei dir gnädig. Gott erhebe sein Angesicht auf dich und gebe dir Frieden. Amen. Und wenn Sie das Gefühl haben, das Leben spielt so die miesen Zwischentöne, dafür ist das Leben viel zu kostbar, dann machen Sie es wie der Helmut Hussler oder wie ich. Legen Sie Schlager auf.
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0: Das war der evangelische Schlagergottesdienst aus der Christuskirche in Graz-Eggenberg. Pfarrer Friedrich Eckert feierte mit uns den Gottesdienst. Musikalisch gestaltet wurde dieser Schlagergottesdienst von Helmut Hussler. Für die Radioübertragung Tontechnik Bernhard Schmidt, Tonassistenz Hermann Weitlaner und Robert Pfarr. Leitung der Übertragung Elisabeth Eisner. Das Team der Christuskirche in Graz-Eggenberg steht Ihnen für Anfragen und Gespräche zur Verfügung. Die kostenfreie Telefonnummer lautet 0800 100 22 60. Ich wiederhole die Telefonnummer 0800 100 22 60.
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2: Am Mikrofon Arthur Treinacher. Immer mehr Elektrobusse und Lkw sind weltweit unterwegs. Die Verkaufszahlen haben sich im Vorjahr fast verdoppelt. China treibt den Markt. Knapp 90% der E-Lkw und Busse wurden dort verkauft. Aber auch in Europa und den USA werden Elektroantriebe beliebter. Vanessa Gruber berichtet.
3: So klingt es, wenn ein Elektrobus durch die Wiener Straßen fährt. Nach und nach werden Dieselfahrzeuge durch Elektrobusse ersetzt. Aber nicht nur auf Österreichs Straßen sind immer mehr E-Busse und auch E-Lkw unterwegs. Die Nachfrage nach den Elektrofahrzeugen steigt auch in vielen anderen Ländern, in Europa, den USA und vor allem China. Im Vorjahr sind weltweit rund eine 500.000 E-Lkw und Busse verkauft worden. Fast doppelt so viele wie 2024. Die meisten davon gingen nach China. Dort haben günstigere Batterien und staatliche Förderungen den Markt für den E-Antrieb angekurbelt. Die Umstellung fällt aber nicht allen leicht. Die hohen Kosten und eine fehlende Ladeinfrastruktur seien nach wie vor ein Problem, heißt es vom deutschen Fahrzeughersteller Daimler Truck.
2: Der parlamentarische Urschuss zu den Corona-Maßnahmen soll im Frühling starten. Das kündigt FPÖ-Generalsekretär Hafenecker an. Den Vorsitz der FPÖ-Fraktion soll Dagmar Belakovic übernehmen. Zuvor muss noch der U-Ausschuss zur Causa Pilnacek abgeschlossen werden. Schwere Stürme haben im Baltikum mindestens 2 Menschenleben gefordert. Ein Mann starb in Litauen unter einem umgestürzten Baum, ein weiterer in Lettland durch herabstürzende Gebäudeteile. In beiden Ländern waren jeweils mehr als 250.000 Haushalte ohne Strom. Dazu kamen Überschwemmungen und massive Verkehrsbehinderungen. Der Nussensee im Salzkammergut ist seit Wochen fast ausgetrocknet. Aus Sicherheitsgründen ist der kleine See derzeit gesperrt. Bei der Bergung der toten Fische werden daher sogar Drohnen eingesetzt. Wolfgang Schneitel.
4: Weil immer wieder Kriegsmaterial gefunden worden ist, darf das Ufer auch von den Fischern nicht betreten werden. Die toten Fische müssen aber unbedingt weggeräumt werden, weil sie das Trinkwasser von Bad Ischl verunreinigen könnten. Die Fischer nutzen daher Drohnen, um die Tierkadaver aufzulesen und abzuholen. Der trockengefallene Nussensee gibt aber auch geheimnisumwobene Schätze frei. So ist unter anderem auch eine Flaschenpost aus dem Jahr 1959 gefunden worden. Die Flasche, die vor über 60 Jahren von Gemeindebediensteten von Bad Ischl im See versenkt worden ist, ist jetzt den Behörden übergeben worden und wird derzeit von einem Sachverständigen geprüft. In Bad Ischl wird jetzt also mit Spannung darauf gewartet, wie die Botschaft aus der Vergangenheit lautet.
2: Auf den steirischen Almhütten sollen ab kommendem Jahr Stornogebühren eingeführt werden. Grund dafür sind Gäste, die mehrere Unterkünfte gleichzeitig buchen und nicht absagen. Das führt zu Einnahmenverlusten für die Pächter und blockiert Plätze für andere. Das waren die Nachrichten mit Arthur Treinacher. Zum Wetter.
5: Das bleibt heute ein ruhiger Sonntag. Zur Sonne im Westen und vom Innviertel bis ins Nordburgenland kommen nur ein paar Quellwolken. Zeitweise dichter sind die Wolken entlang und südlich des Alpenhauptkamms. Kurze Schauer bleiben aber auch hier die Ausnahme. Dazu in allen Höhen nur schwacher bis mäßiger Wind und am Nachmittag meist 20 bis 27 Grad bis zu 27 entlang der Mach. Die neue Woche beginnt dann ganz ähnlich. Am Dienstag ziehen von Südwesten vorübergehend mehr Schauer durch, bevor es dann in der zweiten Wochenhälfte noch einmal hochsommerlich wird. So viel zum Wetter von Daniel Schlager.
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0: Hadres ist eine Marktgemeinde im Pulkertal, nördlich von Hollabrunn gelegen. Die Pfarrkirche zum heiligen Michael auf dem Hauptplatz ist ein im Kern gotischer, später barockisierter Bau mit einer im Norden angebauten sechseckigen Kapelle. Nach dem Zweiten Vatikanum wurde der Altarraum umgestaltet. Leinwandbilder aus dem 19. Jahrhundert befinden sich im Chor. Ernst Grandecker schuf die Figur des Kirchenpatrons.
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2: Herzlich willkommen zum Mittagsjournal, das sind die Themen. Bildungsministerium stellt zusätzliches Geld für Elementarpädagogik zur Verfügung und Südkorea schickt erstes Containerschiff durch die Arktis. Im Studio Eva-Maria Fohn. Der Elementarpädagogik fehlen weiterhin qualifizierte Fachkräfte und der Bedarf steigt kontinuierlich. Eine neue Förderung des Bildungsministeriums soll nun Fortbildungen in diesem Bereich erleichtern. Von 2027 bis 2029 werden dafür nun zusätzliche 3 Millionen Euro zur Verfügung gestellt, heißt es aus dem Bildungsressort. Tanja Malle berichtet.
3: Die Zielgruppe für die neue Förderung sind in erster Linie Personen, die als Assistenzkräfte in den Kindergärten und Krippen arbeiten. Wollen sie sich weiter qualifizieren, und zwar zu gruppenführenden Elementarpädagoginnen und Pädagogen, können sie Unterstützung beantragen und müssen berufsbegleitend die dazu passenden Hochschullehrgänge besuchen. Basis dafür ist die neue Weiterbildungsteilzeitbeihilfe des AMS. Bei den 3 Millionen, die für die Weiterbildung von Elementarpädagogen und Pädagoginnen vorgesehen sind, handelt es sich um frisches, also zusätzliches Geld. Um die Kurse zu besuchen, können die Teilnehmer ihre Arbeitszeit vorübergehend reduzieren. Die Förderung kann laut Bildungsressort für bis zu 2 Jahre gewährt werden und richtet sich nach dem Einkommen sowie dem Ausmaß der Arbeitszeitreduktion.
2: Der ukrainische Präsident Zelensky weist Forderungen seines Ex-Verteidigungsministers Fedorov nach Neuwahlen während des Kriegs zurück. Zelensky warnt wörtlich vor einem Tsunami, der die Ukraine spalten würde. Wegen des Kriegsrechts sind Wahlen in der Ukraine seit 2022 ausgesetzt. Fedorov war vor gut einem Monat abgesetzt worden. Die Folge waren tagelange Proteste und ein Streit über die Militärführung. Südkorea schickt erstmals ein Containerschiff über die Arktisroute nach Europa. Mit dieser Testfahrt will die Regierung prüfen, ob die Nordostpassage für den kommerziellen Schiffsverkehr genutzt werden kann. Dazu sollen unter anderem Daten zu Fahrtdauer, Treibstoffverbrauch und Betriebskosten gesammelt werden. Raffaela Steinbach.
4: Russland und China nutzen die Passage bereits. Auf die Suche nach neuen alternativen Handelsrouten hat sich nun auch Südkorea gemacht. Mit der Panstar Agro soll erstmals ein südkoreanisches Containerschiff durch die arktischen Gewässer der sogenannten Nordostpassage nach Europa fahren. Die Fahrt soll helfen, die Route durch die Arktis künftig als neuen Handelsweg zu etablieren. Durch den Rückgang des arktischen Eises ist diese Passage für mehrere Nationen zunehmend von wirtschaftlicher und militärischer Bedeutung. Allerdings befürchten Umweltschützer, dass ein erhöhter Schiffsverkehr das Eis der Arktis schneller schmelzen lässt. Mehrere Reedereien, wie etwa die deutsche Hapag-Lloyd, haben deshalb zugesagt, Routen durch die Arktis vorerst zu meiden.
2: Um Doppelbuchungen und nicht bezahlten Stornogebühren entgegenzuwirken, planen Berghütten in Österreich ab dem kommenden Jahr ein neues Stornosystem. Es soll gemeinsam mit dem Deutschen und dem Südtiroler Alpenverein erarbeitet werden. Der Steirische Alpenverein bemängelt, dass Hütten oft mehrfach reserviert, dann aber nicht storniert werden, zum Nachteil der Pächter und anderer Gäste. Beim Formel 1 Grand Prix in den Niederlanden startet Lando Norris heute in Zandvoort aus der Pole Position. Es ist das letzte Rennen an der niederländischen Küste, denn der Grand Prix steht in Zukunft nicht mehr im Kalender, Gerhard Prohaska.
5: Und damit ist der Party Grand Prix der Verstappen-Fans Geschichte und Weltmeister Lando Norris hofft, der Hauptdarsteller dieser letzten historischen Feier zu sein.
6: Es ist immer eines der besten Events hier, to come and see all the fans. They make a lot of noise, they're always very enthusiastic, party well. Enjoy the music and enjoy the show.
5: Die Jäger von Norris sind vor allem die beiden Mercedes-Piloten. George Russell, der mit dem gestrigen Sprintsieg hofft, die mentale Blockade gelöst zu haben.
6: Pretty satisfied with, especially after, you know, coming back after such a tough last few races before the break.
5: Der WM-führende Kimi Antonelli lauert auf Rang 3, 5. Lewis Hamilton, 7. Max Verstappen. Die ganze Formel-1-Prominenz trifft sich zum Sandford-Abschied, also ganz vorne.
2: Das war das Mittagsjournal mit Eva-Maria Fohn.
7: Heute macht der Sommer einen auf gemütlich. Wir genießen viel Sonne und bis zu 24 Grad. Momentan hat es in Hohenems 19 Grad, 16 Grad bei Ihnen im Brand. Morgen dreht er die Temperaturen wieder etwas höher, der Sommer. Bei viel Sonnenschein sind es dann bis zu 26 Grad. Am Dienstag wird es ein bisschen spannender. Da sind auch Schauer dabei, vielleicht das ein oder andere Gewitter, aber auch ein bisschen Sonnenschein. Sie sind sicher unterwegs mit Radio Vorarlberg um 11:06. Da sehe ich derzeit keine Staus auf den Straßen. Wenn Ihnen was auffällt, wir sind da gratis unter 0800 20 4000.
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7: Ja, Mahlzeit Vorarlberg heute am Sonntag. Ich hoffe, Sie genießen ein besonders feines Mittagessen oder vielleicht auch eine zünftige Jause aus dem Rucksack. Wir garnieren Ihr Sonntagsmenü mit den ganz großen Gefühlen. Dazu die raue, beinahe zerbrechliche Stimme von Joe Cocker.
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7: Ach, was für eine Liebeserklärung, oder? Du bist wunderschön, genauso wie du bist. Und manchmal ist genau das der Satz, den man viel öfter sagen sollte. Vielleicht auch heute am Sonntag. Von uns hören Sie das gleich. Davor noch Christina Stürmer. So, und hier kommt Elton John, die 80er bei Radio Vorarlberg. Feinen Sonntag mit Land.

0: Mahlzeit Vorarlberg. Hier ist Radio Vorarlberg am Sonntagmittag. Und Vorarlberg gilt ja als recht beschauliches Bundesland, aber illegale Prostitution ist auch hierzulande ein Thema, Martin Kopf aus unserer Nachrichtenredaktion.
1: Ja, im vergangenen Jahr hat es in Vorarlberg 27 Anzeigen wegen illegaler Prostitution gegeben. Im Vergleich zu Tirol ist das sehr wenig, denn bei unseren Nachbarn hat es 483 entsprechende Anzeigen gegeben. Warum nicht alle Formen von Prostitution verboten sind, darüber berichten wir in den Mittagsnachrichten um 12:30. 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

0: Das ist Ihr Mittag mit Radio Vorarlberg, Mahlzeit mit den Radio Vorarlberg Mittagsnachrichten um 12:30.
1: Mit Martin Kopf und diesen Themen. Im vergangenen Jahr hat es in Vorarlberg gut 2 Dutzend Anzeigen wegen illegaler Prostitution gegeben. Und sollte sie tatsächlich einmal kommen, dann wird die geplante Schnellstraße S18 wahrscheinlich mautpflichtig. Schönen Mittag und Mahlzeit. Aus Daten des Innenministeriums geht hervor, dass in Vorarlberg im Vorjahr 27 Anzeigen wegen illegaler Prostitution verzeichnet worden sind. Das sind 2 weniger als im Jahr davor. Einen merklichen Rückgang kann man das aber nicht nennen, Moritz Moser.
2: Bei solchen Delikten ist die Dunkelziffer entsprechend hoch und man kann von den Verwaltungsstrafen kaum auf das Prostitutionsgeschehen insgesamt schließen. Eines fällt aber auf, Vorarlberg hat im langjährigen Vergleich beinahe doppelt so viele Anzeigen wie Niederösterreich. Das kann an den strengeren Kontrollen liegen, aber auch daran, dass sich in Niederösterreich das Prostitutionsgeschehen eben ins Ausland oder nach Wien verlagert. Vorarlberg ist jedenfalls kein sauberes Ländle, was dieses Thema betrifft. Im Vorjahr hat es 2 Ermittlungsverfahren wegen Menschenhandels zur sexuellen Ausbeutung gegeben.
1: Prostitution ist in Vorarlberg zwar nicht per se illegal, sie darf aber nur in Bordellen ausgeübt werden und Bordelle werden ja keine genehmigt.
2: Das ist etwas absurd, ja, aber man hat das Sittenpolizeigesetz in Vorarlberg genau so gebaut, dass die Genehmigung von Bordellen so gut wie unmöglich ist. Im Übrigen ist nicht jede Form von Prostitution bei uns verboten, nur die sogenannte gewerbliche Unzucht. Und gewerblich ist sie nur dann, wenn man den Lebensunterhalt davon bestreitet. Das heißt, Gelegenheitsprostitution ist auch in Vorarlberg legal. Es gibt aber keine einzige registrierte Prostituierte. Da sind wir im Übrigen das einzige Bundesland, in dem das so ist. Österreichweit sind es etwa 5.400 Frauen und vielleicht auch Männer, die angemeldet der Prostitution nachgehen.
1: Danke, Moritz Moser. Die käufliche Liebe bleibt also weiter ein Tabuthema in Vorarlberg. Mautpläne für Bregenz oder auch für Landesstraßen im Burgenland haben in den vergangenen Tagen zum Teil für heftige Diskussionen gesorgt. Dabei geht es immer auch um die Frage der Kosten für die Transportwirtschaft und um mögliche Verkehrsverlagerungen. Maut ja oder nein ist auch eine Frage beim größten und umstrittensten Straßenprojekt des Landes, der S18. Peter Metzler mit den Einzelheiten.
3: Für die Straßengesellschaft Asfinag ist grundsätzlich klar, die S18 ist eine Schnellstraße und damit mautpflichtig. Projektleiter Günther Fitz.
4: Wir haben jedenfalls in unserem Verkehrsmodell die S18 so modelliert, dass sie eine Mautpflicht enthält.
3: Die letzte Entscheidung liege aber beim Gesetzgeber. Bereits vor 7 Jahren hat der Nationalrat eine Ausnahme von der Mautpflicht für den Autobahnabschnitt zwischen Hörbranz und Hohenems beschlossen. In diesem Abschnitt liegt die Zulaufstrecke zur S18. Wenn man aber gratis bis Dornbirn fährt und dann für die S18 Maut bezahlen muss, fahren die Autos dann trotzdem über Lustenau? Viele haben ohnehin eine Vignette, sagt Fitz, und fahren auf der S18.
4: Weil sie einfach eine viel attraktivere Route ist, als die durch die Ortschaften hindurch.
3: Beim Land rechnet man ebenfalls mit einer Bemautung der S18. Landesstatthalter Christoph Bitschi kennt das Problem des Ausweichverkehrs.
5: Uns geht es hier speziell um die Bewohner von Lustenau, dass dieser Verkehr zwischen Lustenau und Dornbirn auch zukünftig mautfrei möglich ist.
3: Bitschi sagt, es gebe mehrere Möglichkeiten, Ausweichverkehr zu verhindern, zum Beispiel durch Fahrverbote für den Durchzugsverkehr.
1: In Göfis ist gestern Abend ein Mopedlenker schwer gestürzt. Nach Angaben der Polizei hat der 47-jährige Mann einer Gruppe von Fahrradfahrern beim Überholen zuwinken wollen. Dabei hat er die Kontrolle über sein Moped verloren und ist gegen eine Mauer gekracht. Durch den Aufprall hat der Mann das Bewusstsein verloren. Er ist ins Landeskrankenhaus Feldkirch gebracht worden. Und damit noch ein Blick ins benachbarte Ausland. Dort haben sich gestern Abend innerhalb kürzester Zeit gleich 2 fast identische Raubüberfälle ereignet. Bruno Schratzer informiert.
6: Zuerst hat ein maskierter Täter um 8:30 in der Schweizer Gemeinde Haag direkt an der Grenze zu Liechtenstein einen Tankstellenshop überfallen. Der Mann war mit einem Messer bewaffnet und hat Bargeld im Wert von mehr als 1.000 Euro erbeutet. Danach ist er auf einem schwarzen E-Scooter geflüchtet. Nur wenige Minuten später hat mutmaßlich der gleiche Täter einen weiteren Tankstellenshop im liechtensteinischen Bendern überfallen. Auch dort hat er eine Mitarbeiterin mit einem Messer bedroht und so mehrere 100 Euro erbeutet. Die Fahndung nach dem Mann ist bisher erfolglos geblieben. Nun suchen die Polizeikräfte in Liechtenstein und der Schweiz nach Zeugen.
1: Und eine ausführliche Täterbeschreibung finden Sie auf vorarlberg.orf.at.
0: Ja, Ja, der Hochsommer tastet sich zurück ins Ländli, Monika Weiß aus der Geosphere Austria.
7: Hochdruckeinfluss sorgt für feines Sommerwetter. Der Dienstag wird nur vorübergehend etwas wechselhafter. Sonnig verläuft der heutige Nachmittag, die Quellwolken über den Bergen bleiben harmlos und die Höchstwerte liegen zwischen 19 und 24 Grad. Etwas wärmer startet die neue Woche. Auch morgen Montag gibt es viel Sonne, nur harmlose Quellungen und leicht steigende Temperaturen mit Höchstwerten bis maximal 27 Grad. Am Dienstag dürften Wolken und Schauer durchziehen, am Nachmittag wird es aber schon wieder sonniger.
0: Sie sind sicher unterwegs mit Radio Vorarlberg. Es ist 12.35 Uhr und ich sehe derzeit keine Staus auf den Straßen. Wenn Ihnen aber was auffällt, dann rufen Sie uns gerne an. Wir sind da gratis unter 0800 20 4000.
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0: Mahlzeit jetzt mit Michael Jackson. The way you make me feel. Das ist Musik. Das sind die 80er bei uns.

Reinhard Fendrich für Ihren Sonntagmittag mit Radio Vorarlberg. Ein Song, der Filmgeschichte geschrieben hat, Somewhere Over the Rainbow, gesungen damals von Judy Garland im Filmklassiker Der Zauberer von Oz aus dem Jahr 1939, bitteschön. Und das berühmteste Cover kam aber erst Jahrzehnte später von Israel Kamaka Vivo Ole, seine ganz besondere Version nur mit Ukulele und Stimme, hat dem alten Hollywood-Klassiker ein völlig neues, berührendes Leben gegeben. Und Is hat sich damit zum hawaiianischen Volkshelden gekürt. Jetzt bei Radio Vorarlberg, Somewhere Over the Rainbow. Feinen Sonntag.

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1: Im Studio ist Eva-Maria Fohn. Der Zollstreit zwischen den USA und Kanada spitzt sich nach den geplatzten Verhandlungen weiter zu. In der Nacht sind Zölle in Höhe von 50% auf eine Reihe kanadischer Güter in Kraft getreten. Während Kanada mit eigenen Zöllen zurückschlagen will, erneuert US-Präsident Trump seine Idee, aus dem Land den 51. Bundesstaat zu machen. Raffaella Steinbach berichtet.
2: Kanada will die Vorteile eines Staates haben, ohne einer zu sein. Das schreibt Donald Trump sichtlich wütend auf seiner Online-Plattform. Der US-Präsident fordert nicht zum ersten Mal, Kanada zum 51. US-Bundesstaat zu machen. Sie haben auch unseren großartigen Farmern viele Jahre lang massive Zölle auferlegt, schreibt Trump weiter, damit sei es nun vorbei. Kanadas Premierminister Mark Carney hatte die amerikanischen Maßnahmen zuvor als Angriff bezeichnet und spricht von einem Handelskrieg. Er kündigt Gegenmaßnahmen an. Die neuen kanadischen Zölle sollen sich besonders gegen die US-Stahl- und Milchindustrie richten und am 8. September in Kraft treten.
1: Zwischen Deutschland und Italien verschärft sich der Streit über den Umgang mit Bootsflüchtlingen. Der italienische Vizeregierungschef Salvini kündigte an, sein Land werde keinen einzigen illegalen Einwanderer zurücknehmen, solange deutsche Hilfsorganisationen im Mittelmeer unterwegs seien. Berlin verweist hingegen auf den neuen EU-Asylpakt, der seit dem Sommer gilt und die Rücküberstellungen von Migranten erlaubt. Knapp 5 Jahre ist einer der schlimmsten Waldbrände Österreichs her. In Hirschwang im Raxgebiet brannten damals mehr als 100 Hektar Wald, die der Stadt Wien gehören. Die Wiener Forstdirektion ist deshalb auch für die Wiederaufforstung zuständig. Bisher ist sie mit den Ergebnissen zufrieden, Barbara Wackolbinger berichtet.
3: Tagelang kämpfen die Feuerwehrleute damals gegen die Flammen. Als endlich Brand ausgegeben werden kann, ist vom Quellschutzwald nicht mehr viel über. Bei der Wiederaufforstung setzt man nun auf Mischwald. Statt hauptsächlich Schwarzkiefern soll es mehr Laubbäume geben, etwa Walnuss, Bergahorn oder Birke. Denn Mischwald verträgt die Hitze besser, Stichwort Klimawandel, und ist widerstandsfähiger, was Krankheiten angeht. 10.000 neue Pflanzen wurden bereits gesetzt, heißt es aus der Wiener Forstdirektion. Für die Walnuss hat man etwa schlicht Nüsse gekeimt und vergraben. Gras wurde im Steingebiet händisch gesät, zum Teil mit Pferden. Sogenannte Heertankstellen sollen Vögel anlocken, die bei der Verteilung von Samen helfen. In der Forstdirektion ist man zufrieden. Bis sich der Wald endgültig von dem Brand erholt hat, wird es aber noch Jahrzehnte dauern.
1: Polen kämpft gegen ein massives Fischsterben. In den vergangenen Tagen haben die Behörden mehr als 4 Tonnen toter Fische aus einem Nebengewässer der Oder geholt. Ursache für den Tod der Fische ist die Blüte der giftigen Goldalge, wie die Wasserbehörde mitteilt. Das waren die Nachrichten mit Eva-Maria Fohn.
4: Ein feiner, sonniger Sonntag mit bis zu 24 Grad, dazu ein paar harmlose Wolken über den Bergen. Morgen dreht der Sommer wieder auf. Wir bekommen viel Sonne, bis zu 26 Grad. Erst am Dienstag kommt wieder ein bisschen Bewegung ins Spiel. Schauer und Gewitter sind möglich, aber auch Sonnenschein. Sie sind sich unterwegs mit Radio Vorarlberg um 1:03. Da sind uns keine Störungen gemeldet worden. Wenn Sie irgendwo länger brauchen, sagen Sie es uns. Wir geben es verlässlich weiter gratis unter 0800 20 4000.
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4: Willkommen im Sonntagnachmittag. Wir haben viel Musik für Ihr Wochenende. Und Carly Simon hat ja diese besondere Art zu singen, als würde sie einem gerade etwas ganz Persönliches erzählen. I know nothing. Ganz nah und auch ziemlich glaubwürdig. Coming Around Again hat diese große Portion Zuversicht. Die braucht man manchmal. Schönen Sonntag, Vorarlberg.

0: schönen Sonntag Vorarlberg. 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

So cool waren die 80er, Quarterflash, Have My Heart. Ja, und so schön ist das Wochenende. Die Wölkchen sind heute nur zu Dekorationszwecken bestimmt. Es bleibt freundlich und sonnig bei Werten bis zu 24 Grad. Die neue Woche wird dann wärmer mit bis zu 27 Grad. Morgen am Montag auch bei viel Sonne. Am Dienstag ziehen ein paar Wolken durch, die Regenschauer dabei haben können. Richtung Nachmittag wird es dann schon wieder freundlich. Sie sind sicher unterwegs mit Radio Vorarlberg um 13.32 Uhr. Freie Fahrt auf den Straßen. Gut, da haben wir gleich wieder viel Platz für gute Musik. Hier sind Big Mountain.

Culture Club für Ihr Wochenende. Schönen Sonntag wünschen wir. Andy Bell und Vince Clark alias Erasure gibt es seit über 40 Jahren zusammen und Erasure zählen zu den erfolgreichsten Acts des Synthie-Pop und haben sich ihren Platz in der Musikgeschichte mit Songs wie diesem hier Always längst einzementiert. Jetzt für Ihren Sonntag bei Radio Vorarlberg.

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1: Im Studio Eva-Maria Fuhn. Weil die Spritpreise an den Tankstellen weiterhin hoch sind, fordern 6 europäische Finanzminister eine Übergewinnsteuer für Mineralölkonzerne. Auch Finanzminister Marta Bauer unterstützt die Steuer. Die Konzerne sollen die im Zuge des Irankriegs gestiegenen Profite wieder zurückgeben. Mehr von Veronika Filitz.
2: Diejenigen, die von der Krise profitieren, sollen ihren Teil dazu beitragen, die Belastung für die breite Bevölkerung zu verringern, fordern die Finanzminister aus Österreich, Portugal, Spanien, Italien, Polen und Deutschland. In einem Brief gerichtet an den Amtskollegen aus Irland. Irland hat derzeit den EU-Ratsvorsitz und könnte somit das Thema Übergewinnsteuer zu nächsten EU-Treffen und Gipfeln mitnehmen. Wohl das erklärte Ziel des ministerlichen Briefs. In der EU hat es auch schon einmal eine Sonderabgabe auf Übergewinne gegeben. 2022, als wegen des Ukraine-Kriegs die Energiepreise rasant gestiegen sind, wurden für 2 Jahre Übergewinne der Energieunternehmen mit 33% besteuert. Ähnliches schwebt jetzt wohl den Finanzministern für die Ölkonzerne vor. Denn die Gewinne der 6 größten Unternehmen sind allein im 2. Quartal auf insgesamt knapp 40 Milliarden Euro gestiegen.
1: Norwegen sagt der Ukraine wieder Milliardenhilfe zu. Für das kommende Jahr plant das skandinavische Land umgerechnet 7,8 Milliarden Euro und damit genauso viel wie heuer. Das Geld ist sowohl für militärische als auch humanitäre Ausgaben bestimmt. Die Unterstützung sei aber auch eine Investition in Europas Sicherheit, erklärte Ministerpräsident Støre bei einem Besuch in der ukrainischen Hauptstadt Kiew. Im Vorfeld mehrerer Betriebsversammlungen in der kommenden Woche spricht VW-Konzernchef Oliver Blume von einer mehr als kritischen Lage beim deutschen Autobauer. Der Konzern sei überdimensioniert, eine konkrete Entscheidung zu Werksschließungen sei aber noch nicht getroffen. Ein Abbau von rund 50.000 Stellen weltweit bis 2030 sei keine fixe Zielgröße. VW beschäftigt in Deutschland mehr als 275.000 Menschen, weltweit mehr als 600.000. Mit einem Schwerverletzten hat gestern eine Geburtstagsfeier nördlich von Graz geendet. Ein Mann ist am Rande der Feier von einem Rennwagen erfasst worden, der laut Polizei gar nicht für den Straßenverkehr zugelassen war. Details von Barbara Schupfer.
3: Zu dem Unfall kommt es auf einer Gemeindestraße in Fronleiten. Teilnehmer einer Geburtstagsfeier hatten davor einen Teil der Straße abgesperrt, offenbar damit ein 32-jähriger Obersteirer mit seinem Rennwagen ungestört seine Runden drehen kann. In einer Rechtskurve verliert er allerdings die Kontrolle über den Wagen. Das Fahrzeug erfasst in weiterer Folge einen 53-jährigen und drückt den Mann gegen ein Holztor. Gäste der Feier und ein First Responder leisten bis zum Eintreffen des Notarztes erste Hilfe. Danach wird der 53-Jährige mit dem Hubschrauber ins Spital gebracht. Der Lenker des Rennwagens war laut Polizei nicht alkoholisiert. Er wird angezeigt.
1: Das waren die Nachrichten mit Eva-Maria Fuhn.
4: Nicht so heiß und ja, dafür aber sonnig bei Temperaturen um 22 Grad in Wolfurt, 21 Grad in Mellau. Morgen treten die Temperaturen sogar noch etwas höher rauf. Bei viel Sonnenschein sind bis zu 26 Grad drin. Am Dienstag wird es dann spannender. Da gibt es auch ein paar Regenschauer, vielleicht sogar das ein oder andere Gewitter. Aber danach zeigt sich dann wieder die Sonne. Sie sind sicher unterwegs mit Radio Vorarlberg. Um 2:03, da sehe ich keine Verzögerungen auf den Straßen. Falls doch was da ist, sagen Sie es uns. Wir sind da gratis unter 0800 20 4000.
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4: Und gleich Mr. Broken Wings, so ein Song, bei dem man schon bei den ersten Sekunden weiß, dass man mitten in den 80ern steht und dieses Gefühl aufsaugen kann. Und die Idee zu den gebrochenen Flügeln hat Sänger Richard Page aus einem Buch in seinen Hit mit hineingenommen. Eine Liebe, die einen neuen Anlauf brauchen könnte. Und dafür ist vielleicht ein Sonntagnachmittag gar kein so schlechter Zeitpunkt. Schönen Sonntag, feines Wochenende mit Radio Vorarlberg.

0: Kennen Sie das, was man mit Kindern alles so von einem Ausflug mit nach Hause bringt? Der halbe Kofferraum war immer gut bestückt mit Stöcken und Steinen. Sind ja auch tolle Kostbarkeiten, die zieren immer noch unseren Garten. Und in Klaus gibt es den Torkel, eine alte Scheune vom Kunst- und Kulturverein. Und dort trifft sich das halbe Dorf und momentan eben die Kinder mit ihren Steinen, die sie voller Freude unserer Verena Längle gezeigt haben.
1: Die Zutaten für einen gelungenen Sommer. Eine Wiese, eine Scheune und Steine?
2: Ich glaube, ihr habt sie ja gesammelt, oder irgendwo?
3: Ja, im Dobel.
2: Im Dobel, wo ist denn der Dobel?
3: Dahinter.
1: Ein Sommer in Klaus ohne Dobel und Klausbach undenkbar. Erstens kann man dort herrlich baden, zweitens gibt es dort Steine. Die Kinder platzen fast vor Stolz. Ihre wunderschön bemalten Steine trocknen vor der Scheune in der Sonne. Diana, Doris, Alex und Rita haben die Aufsicht.
4: Wir sind der Vorstand vom Torkelverein. Und unser Ziel ist, mit diesen Veranstaltungen über Einnahmen zu lukrieren, dass wir den Torkel renovieren können.
1: Ziemlich praktisch, so ein Stadel, wo jeder, der will, was machen kann.
4: Ja, also wir hatten auch schon Kunstveranstaltungen gehabt, wo Vernissage.
1: Und nicht zu vergessen, die bunten Steine der Nachwuchskünstler. Kaum zu glauben, worauf die sich jetzt schon freuen. Auf die Schule.
3: Ja.
2: Cool. Auf was freut ihr euch am meisten?
3: Auf Pause und Turnen.

0: feines Wander- und Radlwetter bringt dieser Sonntag. Die Sonne scheint, aber es ist nicht heiß. Momentan hat es 22 Grad in Lochau, im Sonntag 19 Grad und die wenigen Wolken am Himmel, die bleiben harmlos. Auch morgen wird sonnig und dann auch schon wärmer mit bis zu 26 Grad. Am Dienstag steigt dann vor allem am Vormittag die Schauer- und Gewittergefahr. Am Nachmittag kommt dann die Sonne wieder raus. Sie sind sicher unterwegs mit Radio Vorarlberg. Es ist 14.34 Uhr gleich. Also Staus gibt höchstens vor den Eisdielen im Land. Auf den Straßen sehe ich jedenfalls momentan keine. Wenn Ihnen doch was auffällt, dann sind wir gerne da für Sie. Natürlich gratis unter 0800 20 4000. Gute Fahrt!
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Die Simple Minds bei Radio Vorarlberg. Wunderbare Celine Dion kommt aus einer Großfamilie. Vielleicht hat sie ihre kräftige Stimme auch deshalb, weil sie ab und zu ihre 13 Geschwister übertönen musste. Ihr Manager René entdeckte sie ja schon mit 12 Jahren und ein Dutzend Jahre später haben die beiden dann auch sogar geheiratet.

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1: Im Studio Eva-Maria Fuhn. Die Renaturierungsverordnung der EU sorgt weiter für Diskussionen. Die Verordnung verpflichtet ja die Mitgliedstaaten, bis 2030 mindestens 20% geschädigter Flächen wiederherzustellen. Bis Monatsende müssen die Flächen an Brüssel gemeldet werden. Welche genau, ist aber strittig. Auch in Salzburg, berichtet Andreas Heyer.
2: Aktuell liegen zwei Vorschläge für Flächen, die der EU gemeldet werden, am Tisch. Einer des Bundes und einer, der von 7 Bundesländern, darunter auch Salzburg, unterstützt wird. Die Salzburger Landwirtschaftskammer fordert nun von der Landesregierung, den Bundesvorschlag zu unterstützen. Die zuständige Landeshauptfrau Stellvertreterin Marlene Swatzek von der FPÖ lehnt das wiederum ab.
3: Der Bund versucht ein bisschen die Problematik in die Zukunft zu verschieben und schickt Daten bzw. Flächen, von denen wir aktuell überhaupt keine Zustandsbeschreibung haben. Sprich, wir müssten Flächen in Salzburg komplett neu kartieren. Und da können dann natürlich auch Flächen dabei sein, mit denen aktuell noch überhaupt niemand rechnet.
2: Grundlegend sei man aber kompromissbereit, so Swatzek. Voraussetzung sei ein gemeinsamer Termin von Bund und Ländern, bei dem der Bund seine Daten schlüssig erklären könne und garantiere, dass Flächenverluste für die Landwirtschaft aufgrund von Renaturierung möglichst gering ausfallen.
1: In der Ukraine ist eine russische Drohne auf einen Passagierzug mit knapp 600 Insassen gekracht. Die Lokomotive geriet laut Behörden beim Einschlag in Brand, verletzt wurde aber niemand. Während der Evakuierung des Zuges soll es zudem einen zweiten Drohneneinschlag gegeben haben. Der Zug befand sich auf dem Weg nach Odessa. Die Passagiere wurden mit Bussen weiter transportiert. China möchte bis 2060 klimaneutral sein. Um das zu erreichen, werden Milliarden US-Dollar in den Ausbau von Solaranlagen investiert. Doch diese Entwicklung hat auch negative Seiten. Sie schadet nämlich den Vögeln im Land, wie nun eine neue Studie zeigt. Miriam Steiner mit Details.
4: Kein Land der Welt baut seine Solarenergie so schnell aus wie China. Rechnet man alle Solarparks des Landes zusammen, so bedecken sie rund 4.500 Quadratkilometer. Eine Fläche, die 11-mal größer ist als Wien. Und das hat Folgen für die Natur. Eine Studie der Nanjing University zeigt, wo es besonders viele Solaranlagen gibt, geht die Vielfalt der Vögel deutlich zurück. Denn für die Solarparks wird viel Acker- und Weideland umgewandelt, wichtige Lebensräume verschwinden und den Tieren geht das Futter aus. Der Lösungsvorschlag der Forschenden: nicht weniger Solarparks, sondern besser geplante. Große Anlagen sollen demnach vor allem in den trockenen Regionen Chinas entstehen, so etwa in der Wüste Gobi. Dort ist die Artenvielfalt ohnehin geringer und damit auch der Eingriff in die Natur.
1: Der Arkadenhof des Wiener Rathauses verwandelt sich in der nächsten Woche wieder in die Kinderstadt Winopolis. Kinder von 8 bis 13 Jahren können dabei lernen, wie eine Stadt funktioniert und etwa für ein politisches Amt kandidieren oder Berufe ausprobieren. Mit einer eigenen Währung, dem Hollycent, kann in Geschäften eingekauft werden. Das waren die Nachrichten mit Eva-Maria Fuhn.
5: Viel Sonne, blauer Himmel, ein paar dünne Wolken und Quellwolken über den Bergen, die stören uns heute Nachmittag nicht. Die Temperaturen bis zu 24 Grad. Morgen bleibt uns die Sonne erhalten. Es wird sogar noch ein bisschen wärmer mit bis zu 26 Grad. Am Dienstag dann kurzfristig ein bisschen unbeständiger. Am Vormittag sind Schauer und auch einzelne Gewitter möglich. Am Nachmittag schaut dann wieder die Sonne vorbei. Sie sind sicher unterwegs mit der Radio Vorarlberg um 3:03. Da dauert es ein paar Minuten länger auf der L190, wenn Sie da von Lochau kommend Richtung Bregenz unterwegs sind. Und wenn sonst noch etwas auffällt, wir sind da gratis unter 0800 20 4000.
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5: Wir wünschen einen feinen Sonntag mit uns. Und eigentlich ist ja dieser Song ein ziemlich guter Satz für das Leben. Ich bin, wie ich bin. Ich muss mich dafür gar nicht richtig entschuldigen. Gloria Gaynor macht daraus eine richtige Hymne auf Selbstbewusstsein. Und wenn jemand solche Songs glaubwürdig singen kann, dann ja wohl die Frau, die uns schon mit I Will Survive gezeigt hat, wie Aufstehen klingt. Spiele ich Ihnen gleich. Davor die Band Foreigner aus den 80ern. I Want to Know What Love Is. Kommen Sie gut mit uns durch diesen Sonntagnachmittag.

0: mittlerweile mit meinem Partner, der Michael, und mit unserem Enkel campen gegangen. Und das ist sein erster Campingurlaub von Pius und der ist 3. Wir freuen uns ganz fest. Und euch allen im Vorarlberg wünsche ich auch ein ganz tolles Wochenende.
1: Und ich hoffe, ihr Wochenende ist auch ganz wunderbar und fabelhaft. Und für alle, die noch was Schönes vorhaben, viel Musik gibt's von uns. Starship gleich. Und das ist Power Over Me, Dermot Kennedy, für Ihren Sonntag.

Damals waren wir noch bauchfrei in den 90ern zur Musik von Ace of Base bei Radio Vorarlberg. Bauchfrei geht heute, ja, das funktioniert. Die Sonne scheint, es weht ein leichtes Lüftchen, die Temperaturen sind angenehm. 24 Grad hat es in Bludenz, 21 in der Finz und noch 19 in Sulzberg. Morgen klettern die Werte auf 26 Grad bei ganz viel Sonne. Ein paar Schauer sind dann am Dienstag mit dabei, aber danach kommt wieder die Sonne raus. Sie sind sicher unterwegs mit Radio Vorarlberg um 15.32 Uhr. Da kommen Sie überall unter 10 Minuten durch den Sonntag. Nachmittag und fällt sonst noch was auf? Wir sind gerne da für Sie gratis unter 0800 20 4000. Kommen Sie gut voran. Mein Name ist Nicole Benvenuti und das ist Ihr Sonntag mit der wunderbaren, souligen Stimme von Mick Hucknall. Hier sind Simply Red. Ganz viel Gefühl ist da mit dabei. 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

So klingt Ihr Sonntag mit Radio Vorarlberg. Und in den 90ern lief's für Neck richtig gut. Damit wird er auch außerhalb Italiens berühmt. Und was viele nicht wissen, er ist ein großes Multitalent. Neck spielt Gitarre, Bass und Schlagzeug. Jetzt für Ihren Sonntagnachmittag. Neck, die 90er bei Radio Vorarlberg.

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1: Im Studio Eva-Maria Fohn. Das Bundesheer sucht einen neuen Generalstabschef. Der aktuelle oberste Militär Rudolf Striedinger geht Ende September in Pension. Bis dahin will Verteidigungsministerin Claudia Tanner von der ÖVP über die Nachfolge entscheiden. 6 Kandidaten haben sich beworben. Eine Kommission hat 3 von ihnen als im höchsten Maße geeignet eingestuft. Im engeren Rennen sollen aber nur noch 2 sein. Niklas Lercher berichtet.
2: Auf einen Favoriten für den Posten des neuen Generalstabschefs will sich die Verteidigungsministerin noch nicht festlegen. Claudia Tanner von der ÖVP hält nur fest:
3: Es wird jedenfalls einer sein, der von der Kommission im höchsten Ausmaß auch beurteilt worden ist.
2: 2 Bewerber sollen dem Vernehmen nach die besten Karten haben. Da ist einmal der derzeitige stellvertretende Generalstabschef Bruno Hofbauer. Er ist Planungschef des Bundesheeres und gilt als Architekt des sogenannten Aufbauplans, mit dem das Bundesheer wieder voll einsatzfähig werden soll. Der Ministerin ideologisch näher ist aber Rüstungschef Harald Wodosek. Er kommt wie Tanner aus Niederösterreich und hat 2020 für die ÖVP Wiener Neustadt kandidiert. An seiner Qualifikation gibt es keine Zweifel. Wodosek war unter anderem Kommandant des Jagdkommandos. Derzeit ist er als Rüstungschef für den Einkauf milliardenschwerer Neubeschaffungen verantwortlich.
1: Sowohl Russland als auch die Ukraine streben die Unabhängigkeit vom Satellitennetzwerk Starlink des US-Technologieunternehmers Elon Musk an. Russland wolle mit China eine Alternative bis Ende des Jahres entwickeln, sagte der ukrainische Präsident Zelensky vor Journalisten. Die Ukraine arbeite mit einem europäischen Land an einem neuen System. Mit welchem, sagte er nicht. Starlink spielt für die Kommunikation der ukrainischen Streitkräfte im Abwehrkampf gegen Russland eine wichtige Rolle. Das Westnil-Virus breitet sich in Europa aus. Betroffen sind inzwischen mehr als ein Dutzend Länder. Die meisten Infektionen werden aus Griechenland und Italien gemeldet. In Nordmazedonien sind in den vergangenen Wochen 5 Menschen gestorben. Das Virus wird von Stechmücken übertragen und kann eine Gehirnhautentzündung auslösen. Einen Impfstoff gibt es nicht. In Griechenland herrscht wieder Waldbrandgefahr. Eine neue Hitzewelle erhöht das Risiko für Feuer, warnen die Behörden. Moritz Strobel.
4: Das griechische Wetteramt rechnet im Laufe der nächsten Woche mit Temperaturen bis zu 40 Grad und starkem Wind. Weil es außerdem noch immer extrem trocken ist, können sich Waldbrände besonders schnell ausbreiten. Die Behörden bitten um Vorsicht, weil Brände oft aus Versehen von Menschen verursacht werden. Athen hat bereits heute 7 klimatisierte Hallen geöffnet, damit sich Menschen abkühlen können. Für wilde und ausgesetzte Tiere hat die Stadt 130 Trinkstellen eingerichtet.
1: Die Honigernte in Österreich ist heuer besonders gut ausgefallen. Grund ist der warme, trockene Frühling und auch der Waldstand durch die hohen Temperaturen und den Hitzestress früh in voller Blüte. In einem durchschnittlichen Jahr werden 15 Kilogramm Honig von den Bienen geerntet. Heuer war es fast doppelt so viel. Das waren die Nachrichten mit Eva-Maria Fohn.
5: Allzu viel schwitzen müssen wir heute nicht. Bei 25 Grad in Koblach, 22 in Silbertal. Viel Sonne, blauer Himmel, ein paar dünne Wolken und Quellwolken über den Bergen, die stören uns nicht. Morgen bleibt es beim Sonnenschein und es wird sogar noch wärmer mit bis zu 26 Grad. Am Dienstag wird es voraussichtlich ein bisschen unbeständiger, vor allem am Vormittag mit Schauer und Gewitter. Am Nachmittag scheint dann wieder die Sonne. Sie sind sicher unterwegs mit Radio Vorarlberg. Um 3 Minuten nach 4, da kommen Sie gut voran. Wir sehen da keine großen Staus auf den Straßen, wenn Ihnen unterwegs was auffällt. Wir sind da gratis unter 0800 20 4000.
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5: Wir sind da für Ihren Sonntagnachmittag mit den großen Hits. Gleich Queen mit I Want to Break Free. Also kaum ein Songtitel passt wohl besser zu Freddie Mercury als diese hier. Und was viele nicht wissen, der Song stammt gar nicht von ihm selber, sondern den hat Queen-Bassist John Deacon geschrieben. Aber Freddie machte daraus eine Hymne über den Freiheitsdrang. Queen. Jetzt für Ihren Sonntag. Hier ist Radio Vorarlberg.

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0: Wir bringen Sie gut informiert durch dieses Wochenende. Jetzt ist es gleich 16.30 Uhr. Hier sind die Radio Vorarlberg Nachrichten.
1: Mit Martin Kopf, schönen Nachmittag. In Vorarlberg hat es im vergangenen Jahr 27 Anzeigen wegen illegaler Prostitution gegeben. Gewerbliche Prostitution ist hierzulande nur in Bordellen erlaubt. Bisher ist aber kein Bordell genehmigt worden. Prostitution ist ein wesentlicher Auslöser für Menschenhandel. In Vorarlberg ist es deshalb im Vorjahr in 2 Fällen zu Ermittlungen gekommen. Die geplante S18 wird mit großer Wahrscheinlichkeit eine Mautstraße werden. ASFINAG-Projektleiter Günter Fitz sagt, dass man in den derzeitigen Planungen davon ausgehe, dass Autos wie grundsätzlich auf allen Schnellstraßen Maut bezahlen müssen. Die letzte Entscheidung liege aber beim Gesetzgeber. Zuletzt hat es ja Diskussionen um eine mögliche City-Maut in Bregenz und auf Landstraßen im Burgenland gegeben. Sowohl in der benachbarten Schweiz als auch in Liechtenstein wird nach einem Räuber gefahndet. Ein maskierter Mann hat gestern Abend innerhalb weniger Minuten 2 Tankstellenshops überfallen. Er war mit einem Messer bewaffnet und hat Bargeld im Wert von mehr als 1.000 Euro erbeutet. Weil von dem Täter bisher jede Spur fehlt, sucht die Polizei nun nach Zeugen. In der Fußball-Bundesliga ist Altach weiter auf der Suche nach einem Stürmer. Nach der knappen Heimniederlage gegen Hartberg hofft Trainer Ognjen Saric, dass bis zum Transferschluss noch eine Offensivverstärkung dazukommt.
2: Das wissen wir alle, das wissen auch die Verantwortlichen, das ist, glaube ich, allen bekannt. Das haben wir letzte Woche gegen Sturm gesehen, auch heute hätte es uns gut getan. Aber wir wissen es, wir müssen versuchen, das gemeinsam zu lösen und was machen, wenn es möglich ist.
1: Die Transferzeit in Österreich dauert noch knapp 2 Wochen und endet am 3. September. Im Fall Jan Masombo gibt es nach wie vor kein Angebot von Sturm Graz. Es deutet mittlerweile einiges darauf hin, dass der Mittelfeldspieler doch in Altach bleiben könnte.
0: Ein sonniger Sommertag ist das heute noch. Morgen wird's fein. Monika Weiß aus der Geosphere Austria.
3: Hochdruckeinfluss sorgt auch morgen für angenehm warmes Sommerwetter, bevor es vorübergehend ein bisschen wechselhafter wird. Der Abend und die Nacht verlaufen trocken und gering bewölkt bis wolkig. In großer Höhe ziehen ein paar Wolken durch. Dabei wird es wieder relativ kühl. Kurz vor Sonnenaufgang liegen die Temperaturen zwischen 8 und 13 Grad. Etwas wärmer geht es weiter. Bei Höchstwerten bis zu 27 Grad dominiert morgen Montag der Sonnenschein. Es bilden sich nur harmlose Haufenwolken über den Bergen. Am Dienstag dürften zuerst Schauer durchziehen. Nachmittags wird schon wieder sonniger.
0: Sie sind sicher unterwegs mit Radio Vorarlberg um 16.32 Uhr. Da dauert es an einer Stelle länger, und zwar auf der Vorarlberger Straße durch Bregenz. In beide Richtungen brauchen Sie etwa 10 Minuten länger. Wenn Sie Meldungen für uns haben, wir sind immer gerne da für Sie. Natürlich gratis unter 0800. Mein Name ist Nicole Benvenuti. Kommen Sie fein mit uns durch diesen Sonntagnachmittag mit den großen Hits der 80er. Hier sind Survivor.

Bette Midler für Ihren Sonntag mit Radio Vorarlberg. Und Michael Jackson, der hat sich vielleicht was getraut am Set für das Musikvideo zu Beat It. Er hat sich wirklich zwei verfeindete Straßengangs ins Studio geholt, nämlich die Bloods und die Crips. Gemixt mit ein paar Profitänzer, das schon, aber allen war wohl nicht ganz wohl bei dieser Aufnahme. Und es gab schon auch ein paar provokante Situationen, begleitet zum Glück von der Polizei. Aber am Ende hielten alle Beteiligten für diesen einen Tag zumindest Frieden. Und es entstand eines der berühmtesten Musikvideos der Geschichte. Legendär.

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1: Herzlich willkommen zum Journal um 5. Das sind die Themen. 6 EU-Finanzminister fordern Übergewinnsteuer für Mineralölfirmen. Und die Ukraine verlangt mehr Hilfe von den westlichen Verbündeten. Im Studio Eva-Maria Fuhn. Weil die Spritpreise an den Tankstellen weiterhin hoch sind, fordern 6 europäische Finanzminister eine Übergewinnsteuer für Mineralölkonzerne. Auch Finanzminister Marterbauer unterstützt die Steuer. Die Konzerne sollen die im Zuge des Iran-Kriegs gestiegenen Profite wieder zurückgeben. Mehr von Veronika Filitz.
2: Diejenigen, die von der Krise profitieren, sollen ihren Teil dazu beitragen, die Belastung für die breite Bevölkerung zu verringern, fordern die Finanzminister aus Österreich, Portugal, Spanien, Italien, Polen und Deutschland. In einem Brief gerichtet an den Amtskollegen aus Irland. Irland hat derzeit den EU-Ratsvorsitz und könnte somit das Thema Übergewinnsteuer zu nächsten EU-Treffen und Gipfeln mitnehmen. Wohl das erklärte Ziel des ministerlichen Briefs. In der EU hat es auch schon einmal eine Sonderabgabe auf Übergewinne gegeben. 2022, als wegen des Ukraine-Kriegs die Energiepreise rasant gestiegen sind, wurden für 2 Jahre Übergewinne der Energieunternehmen mit 33% besteuert. Ähnliches schwebt jetzt wohl den Finanzministern für die Ölkonzerne vor. Denn die Gewinne der 6 größten Unternehmen sind allein im 2. Quartal auf insgesamt knapp 40 Milliarden Euro gestiegen.
1: Der Iran hat nach eigenen Angaben ein Erdgasfeld mit Reserven von mehr als 212 Milliarden Kubikmetern entdeckt. Das Feld liegt im Süden der Provinz Fars. Laut Schätzungen könnte man daraus 161 Milliarden Kubikmeter Erdgas gewinnen. Der Fund fällt in eine Zeit, in der der Iran mit schweren wirtschaftlichen Folgen des Krieges gegen die USA und Israel ringt. Der ukrainische Präsident Zelensky hat die westlichen Verbündeten vor dem morgigen Unabhängigkeitstag erneut zu mehr Unterstützung aufgerufen. Frankreich und Norwegen haben bereits Waffen und Geld zugesagt und Vertreter der nordischen und baltischen Regierungen haben ihre Solidarität mit der Ukraine durch Besuche in der Hauptstadt Kiew demonstriert. Hartmut Fiedler berichtet.
3: Es ist der Tag der Fahne in der Ukraine. Anlass für militärisches Zeremoniell und Worte der Solidarität. In den Worten der dänischen Ministerpräsidentin Mette Frederiksen:
4: Die Sicherheit der Ukraine ist die Sicherheit Europas. Wenn ihr Kharkiv und Odessa verteidigt, verteidigt ihr gleichzeitig auch Riga, Helsinki und Kopenhagen. Und dafür schulden wir euch Dank und Unterstützung.
3: Die Verbündeten werden morgen über neue Hilfsmaßnahmen beraten. Über Raketen und über mehr Geld. Angriffe Russlands fanden auch heute statt. Eines der Ziele, ein Zug auf dem Weg nach Odessa. Die Lok wurde getroffen, doch die fast 600 Passagiere kamen mit dem Schrecken davon.
1: Die italienischen Behörden haben das deutsche Rettungsschiff Sea-Watch 5 für 45 Tage im Hafen von Neapel festgesetzt und eine Geldstrafe von 7.500 Euro verhängt. Laut Innenministerium hat das Schiff gegen Vorgaben im Mittelmeer verstoßen. Zuvor hatte Vizeregierungschef Salvini angekündigt, Italien werde keinen einzigen illegalen Einwanderer zurücknehmen, solange deutsche Hilfsorganisationen im Mittelmeer unterwegs seien. Berlin pocht hingegen auf den neuen EU-Asylpakt. Das FM4 Frequency Festival in St. Pölten ist seit gestern Abend zu Ende. Viele der Besucher sind noch in der Nacht abgereist. Die Einsatzkräfte berichten in einer ersten Bilanz von keinen gröberen Zwischenfällen. Niklas Warger.
5: 3 Tage Live-Musik von rund 100 Künstlerinnen und Künstlern hat es am heurigen FM4 Frequency Festival gegeben. Gestern Abend ist es offiziell zu Ende gegangen. Heute Nachmittag ist von der Bühne schon kaum mehr was zu sehen. Veranstalter Harry Jenner.
6: Und der Abbau am Frequency Festival läuft nach Plan. Abbau ist immer ein bisschen einfacher wie der Aufbau, da sind wir doppelt so schnell.
5: Insgesamt zieht Jänner eine positive Bilanz. Einzig das stürmische Wetter am Freitag hat für Probleme gesorgt. Erstmals in der Frequency-Geschichte ist das gesamte Abendprogramm deswegen abgesagt worden.
6: Die Besucher haben das eigentlich relativ gut und verständnisvoll aufgenommen. 80 km/h sind halt einfach 80 km/h. Und da gibt es auch nicht viel zu diskutieren, da geht die Sicherheit vor.
5: Nächstes Jahr im August findet das Festival wieder in St. Pölten statt. Mit dabei ist dann unter anderem die Band Tokyo Hotel.
1: Das war das Journal um 5 mit Eva-Maria Fohn.
7: Die neue Woche beginnt mit Sonnenschein. In der kommenden Nacht wird es allerdings vorübergehend kühl mit 8 bis 13 Grad. Morgen dann am Montag untertags wieder viel Sonne. Es wird warm mit bis zu 27 Grad. Am Dienstag wird es vorübergehend ein bisschen unbeständiger. Da können am Vormittag Schauer und Gewitter mit dabei sein. Am Nachmittag schaut es aber schon wieder nach Sonnenschein aus. Sie sind sicher unterwegs mit Radio Vorarlberg um 5 nach 5. Da sehen wir derzeit keine Verzögerungen auf den Straßen. Wenn Ihnen unterwegs aber was auffällt, wir sind da, gratis unter 0800 20 4000.
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7: Ja, schönen Sonntag. Status Quo gibt es ja schon verdammt lange. Angefangen haben die Herren ja als Schülerband in London und ihr Konzept funktioniert bis heute. Schnörkelloser Gitarrensound, ein paar Akkorde, die treiben den Rhythmus und schon wippt da der Fuß mit. Aber bei diesem Song, der sticht ein bisschen raus. Klingt ein bisschen anders. Die anderen großen Hits. Großartige Musik jetzt von Status Quo mit In the Army Now.

Radio Vorarlberg hier am Sonntagnachmittag und guter Rock aus Österreich, den liefern Wanda. Die klingen frech und rotzig, oft emotional. In ihren Songs geht's um Liebe, Sehnsucht, manchmal um Alkohol und um das Leben mit all seinen schönen und auch manchmal kaputten Momenten. Ich liebe diesen Groove. Hier sind Wanda mit Weiter, Weiter.

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1: Mit Martin Kopf, schönen Abend. In Bregenz haben sich heute rund 300 Menschen versammelt, um gemeinsam ein Zeichen für Frieden und Hoffnung in der Ukraine zu setzen. Die Kundgebung hat am Kornmarktplatz stattgefunden. Rund 3000 Ukrainerinnen und Ukrainer leben aktuell in Vorarlberg. In ihrer Heimat herrscht seit 4,5 Jahren Krieg mit Russland. Morgen feiert die ehemalige Sowjetrepublik ihren Unabhängigkeitstag. In Vorarlberg hat es im vergangenen Jahr 27 Anzeigen wegen illegaler Prostitution gegeben. Gewerbliche Prostitution ist hierzulande nur in Bordellen erlaubt, bisher ist aber kein Bordell genehmigt worden. Prostitution ist ein wesentlicher Auslöser für Menschenhandel. In Vorarlberg ist es deshalb im Vorjahr in 2 Fällen zu Ermittlungen gekommen. Nach 2 Raubüberfällen auf Tankstellenshops wird in der benachbarten Schweiz und in Liechtenstein nach demselben Täter gefahndet. Ein maskierter Mann hat gestern Abend innerhalb weniger Minuten 2 Tankstellenshops überfallen. Er war mit einem Messer bewaffnet und hat Bargeld im Wert von mehr als 1.000 Euro erbeutet. Weil von dem Täter bisher jede Spur fehlt, sucht die Polizei nun nach Zeugen. Fußball-Bundesligist Altach ist ebenfalls auf der Suche, und zwar nach einem neuen Stürmer. Nach der gestrigen knappen 1:2 Heimniederlage gegen den TSV Hartberg hat Trainer Ognjen Saric seine Hoffnung erneuert, dass bis zum Ende der Transferperiode noch eine Offensivverstärkung nach Altach kommt.
2: Das wissen wir alle, das wissen auch die Verantwortlichen, das ist, glaube ich, allen bekannt. Das haben wir letzte Woche gegen Sturm gesehen, auch heute hätte es uns gut getan, aber wir wissen es, wir müssen versuchen, das gemeinsam zu lösen und was machen, wenn es möglich ist.
1: Das Transferfenster ist noch knapp 2 Wochen offen. Im Fall Jan Masombo gibt es nach wie vor kein Angebot von Sturm Graz. Es deutet mittlerweile einiges darauf hin, dass der Mittelfeldspieler doch in Altach bleiben könnte.
0: Den Sonnenschein von heute nehmen wir ganz einfach mit in die neue Woche. Aber in der Nacht fallen dann die Werte auf bis zu 8 Grad. Untertags morgen werden es dann mit der Sonne wieder bis zu 27 Grad. Am Dienstag wird es voraussichtlich ein bisschen unbeständiger. Da sind am Vormittag ein paar Regentropfen und auch einzelne Gewitter möglich. Am Nachmittag schaut es schon wieder nach Sonne aus. Sie sind sicher unterwegs mit Radio Vorarlberg. Um 17.32 Uhr sind uns keine Störungen gemeldet worden. Wenn Ihnen unterwegs etwas auffällt, wir sind immer gerne da. Gratis unter 0800 20 4000.
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0: Genießen Sie Ihren Sonntag gleich mit den Bengals. Und dieser Song ist für die ganz großen Gefühle. Joe Cocker, Jennifer Warnes, was für ein Duett. Up where we belong. 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

Das ist Ihr Sonntagnachmittag mit Radio Vorarlberg und vor fast 30 Jahren sind wir zu diesem Lied im Sommer herumgehopst. Der Sommerhit 1999. 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
1: Am Mikrofon Daniela Nicolai. Der Bedarf an Elementarpädagoginnen in den Kindergärten steigt kontinuierlich. Eine neue Förderung des Bildungsministeriums soll Fortbildungen in diesem Bereich erleichtern. 3 Millionen Euro werden dafür zusätzlich zur Verfügung gestellt. Tanja Malle berichtet.
2: Die Zielgruppe für die neue Förderung sind in erster Linie Personen, die als Assistenzkräfte in den Kindergärten und Krippen arbeiten. Wollen sie sich weiter qualifizieren, und zwar zu gruppenführenden Elementarpädagoginnen und Pädagogen, können sie Unterstützung beantragen und müssen berufsbegleitend die dazu passenden Hochschullehrgänge besuchen. Basis dafür ist die neue Weiterbildungsteilzeitbeihilfe des AMS. Bei den 3 Millionen, die für die Weiterbildung von Elementarpädagogen und Pädagoginnen vorgesehen sind, handelt es sich um frisches, also zusätzliches Geld. Um die Kurse zu besuchen, können die Teilnehmer ihre Arbeitszeit vorübergehend reduzieren. Die Förderung kann laut Bildungsressort für bis zu 2 Jahre gewährt werden und richtet sich nach dem Einkommen sowie dem Ausmaß der Arbeitszeitreduktion.
1: Die Gasspeicher in Österreich sind derzeit nur zu 2 Drittel gefüllt. Das ist weniger als sonst um diese Jahreszeit. Gründe sind der Preisanstieg durch den Krieg im Nahen Osten und der hohe Verbrauch im vergangenen Winter. Laut E-Control ist die Versorgung dennoch gesichert. Griechenland verlegt eine Patriot-Flugabwehrbatterie nach Kreta. Nach Angaben griechischer Medien begann der Transport in den frühen Morgenstunden. Das System war bisher auf der Insel Karpados stationiert. Es soll künftig eine wichtige Militärbasis auf Kreta schützen, die auch von den USA regelmäßig genutzt wird. Hintergrund sind die zunehmenden Spannungen im Nahen Osten. In einem geschlossenen Asyllager in Nordgriechenland hat es schwere Ausschreitungen gegeben. Migranten und Polizisten gerieten gestern Abend in der Unterkunft in Sintiki nahe der bulgarischen Grenze aneinander. 5 Personen wurden verletzt und 17 festgenommen. Die Lagereinrichtungen sind bei den Krawallen schwer beschädigt worden. Turbulent ist der Formel 1 Grand Prix in den Niederlanden verlaufen. Es brauchte 3 Startversuche, bevor sich McLaren-Pilot Lando Norris den Sieg holte. Gerhard Prohaska.
3: Den Schockmoment liefert Max Verstappen, der bei einem heftigen Crash unverletzt bleibt. Danach war es ein Duell zwischen McLaren und Mercedes, das der Weltmeister Lando Norris für sich entscheidet.
4: Amazing, amazing. A tough race. Over the moon, very, very happy. And nice to win the final race here in Zandvoort.
3: Kimi Antonelli wird Opfer der harten Reifen. Lange war er vorne. Am Ende muss er sich 2 Tage vor seinem 20. Geburtstag mit Rang 2 begnügen.
5: Yeah, at the end Lando passed me and I knew I had no chance after that.
3: Sein Teamkollege George Russell wird sich erfolgreich gegen die Ferrari und wird Dritter, hauchdünn vor Lewis Hamilton und Charles Leclerc. Kimi Antonelli hat seine WM-Führung auf 59 Punkte ausgebaut.
1: Das waren die Nachrichten mit Daniela Nicolai.
6: In Fusach hat es warme 26 Grad, 19 am Dünserberg. In der Nacht fallen dann die Werte auf 13 bis 8 Grad, aber am Morgen wird es schon wieder sonnig und untertags auch warm. Durchaus Badewetter mit bis zu 27 Grad. Am Dienstag mischen sich vor allem am Vormittag ein paar Regentropfen und vereinzelt auch Gewitter dazu. Am Nachmittag gibt es dann wieder Sonnenschein. Sie sind sicher unterwegs mit Radio Vorarlberg um 3 Minuten nach 18 Uhr. Da ist alles gut. Wir haben derzeit keine Staus. Wir wünschen eine gute und vor allem eine sichere Fahrt.
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1: Am Mikrofon ist Felix Schneider-Stohr. Laut der E-Control ist die Versorgung mit Gas für den heurigen Winter gesichert. Allerdings ist der Füllstand der großen unterirdischen Gasspeicher in Österreich derzeit niedriger als sonst. Peter Daser aus unserer Innenpolitikredaktion, woran liegt das?
2: Das liegt zum einen am Krieg im Nahen Osten, der hat den Gaspreis nach oben getrieben und das heißt, es ist im Moment wenig attraktiv, Gas auf Vorrat einzukaufen. Und weil der vergangene Winter in Österreich eher kalt war, ist besonders viel Gas hierzulande verbraucht worden und das heißt, die Speicher waren schon von vornherein im Frühjahr ziemlich leer. Derzeit sind sie zu 2/3 voll, das ist weniger als sonst um diese Jahreszeit, aber die E-Control sagt, für die Versorgung im kommenden Winter, da wird alles gesichert sein.
1: Knapp 5 Jahre ist einer der schlimmsten Waldbrände Österreichs her. In Hirschwang im Rax-Gebiet haben damals mehr als 100 Hektar Wald gebrannt, die der Stadt Wien gehören. Die Wiener Forstdirektion ist deshalb auch für die Wiederaufforstung zuständig. Bisher ist man mit den Ergebnissen zufrieden, wie Barbara Wakolbinger berichtet.
3: Tagelang kämpfen die Feuerwehrleute damals gegen die Flammen. Als endlich Brand ausgegeben werden kann, ist vom Quellschutzwald nicht mehr viel über. Bei der Wiederaufforstung setzt man nun auf Mischwald. Statt hauptsächlich Schwarzkiefern soll es mehr Laubbäume geben, etwa Walnuss, Bergahorn oder Birke. Denn Mischwald verträgt die Hitze besser, Stichwort Klimawandel, und ist widerstandsfähiger, was Krankheiten angeht. 10.000 neue Pflanzen wurden bereits gesetzt, heißt es aus der Wiener Forstdirektion. Für die Walnuss hat man etwa schlicht Nüsse gekeimt und vergraben. Gras wurde im Steingebiet händisch gesät, zum Teil mit Pferden. Sogenannte Heertankstellen sollen Vögel anlocken, die bei der Verteilung von Samen helfen. In der Forstdirektion ist man zufrieden. Bis sich der Wald endgültig von dem Brand erholt hat, wird es aber noch Jahrzehnte dauern.
1: Bitcoin und Gold haben zuletzt wieder deutlich an Wert zugelegt. Der Bitcoin-Preis ist am Wochenende sogar auf ein 3-Monats-Hoch geklettert. Sebastian Rosenauer.
4: Der Preis pro Bitcoin ist in kurzer Zeit richtig nach oben geschossen. Von etwa 55.000 Euro am Mittwoch auf mehr als 67.000 Euro am Wochenende. Grund ist unter anderem eine Äußerung von US-Präsident Donald Trump. Er hat nämlich genau am Mittwoch wieder ein Kryptogesetz gefordert, das klarere Regeln für Bitcoin und Co. schaffen soll. Bei den Anlegern sorgt das offenbar für Hoffnung auf steigende Preise. Es gibt aber noch einen anderen Grund, warum Bitcoin und auch der Goldpreis gerade so raufgegangen sind. Und zwar geht es da um die US-Staatsanleger und die Renditen, die man darauf bekommt. Die US-Zentralbank will nämlich den Schuldenberg der USA reduzieren und hat vor kurzem viele US-Schuldscheine zurückgekauft. Im Umkehrschluss heißt das, dass jetzt weniger US-Staatsanleihen verfügbar sind und die Renditen, die man dafür bekommt, sinken. In so einer Situation sind dann sowohl Gold als auch Bitcoin beliebte Alternativen für Anlegerinnen und Anleger.
1: Das waren die Nachrichten mit Felix Schneider-Stohr. Zum Wetter.
5: In einigen Regionen scheint jetzt am Abend die Sonne, die meisten Wolken gibt es aktuell über dem Bergland. Die kommende Nacht verläuft dann zumindest zeitweise klar und die Temperaturen sinken auf 17 bis 7 Grad. Morgen gibt es dann eine Mischung aus Sonnenschein und Wolken. Dichter sind die Wolken vor allem im Bergland und vereinzelt können sich hier morgen gewittrige Regenschauer bilden. Dazu werden es morgen 21 bis 28 Grad und in den Folgetagen liegen die Temperaturen schrittweise zu. Der heißeste Tag der Woche wird voraussichtlich der Freitag mit etwa 35 Grad im Osten. So viel zum Wetter von Georg Brack.
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1: Am Mikrofon ist Felix Schneider-Storm. Der Zollstreit zwischen den USA und Kanada spitzt sich nach den geplatzten Verhandlungen zu. In der Nacht sind Zölle in Höhe von 50% auf eine Reihe kanadischer Güter in Kraft getreten. Während Kanada mit eigenen Zöllen zurückschlagen will, erneuert Donald Trump seine Idee, aus dem Land den 51. US-Bundesstaat zu machen. Raffaella Steinbach.
2: Kanada will die Vorteile eines Staates haben, ohne einer zu sein. Das schreibt Donald Trump sichtlich wütend auf seiner Online-Plattform. Der US-Präsident fordert nicht zum ersten Mal, Kanada zum 51. US-Bundesstaat zu machen. Sie haben auch unseren großartigen Farmern viele Jahre lang massive Zölle auferlegt, schreibt Trump weiter, damit sei es nun vorbei. Kanadas Premierminister Mark Carney hatte die amerikanischen Maßnahmen zuvor als Angriff bezeichnet und spricht von einem Handelskrieg.
3: You're at war when you get attacked. We got attacked.
2: Er kündigt Gegenmaßnahmen an. Die neuen kanadischen Zölle sollen sich besonders gegen die US-Stahl- und Milchindustrie richten und am 8. September in Kraft treten.
1: Die Gasspeicher in Österreich sind derzeit nur zu 2/3 gefüllt. Das ist weniger als sonst um diese Jahreszeit. Gründe sind der Preisanstieg durch den Krieg im Nahen Osten und der hohe Verbrauch im vergangenen Winter. Laut der E-Control ist die Versorgung dennoch gesichert. Indes hat der Iran ein neues Erdgasfeld mit Reserven von mehr als 212 Milliarden Kubikmetern entdeckt. Da es sich dabei um Süßgas handelt, fallen laut dem Ölminister des Iran die Erschließungs- und Betriebskosten geringer aus, weil Süßgas nur wenig Schwefelwasserstoff enthält und damit leichter zu verarbeiten ist. Das Westnil-Virus breitet sich in Europa aus. Betroffen sind inzwischen mehr als ein Dutzend Länder. Die meisten Infektionen werden aus Griechenland und Italien gemeldet. In Nordmazedonien sind in den vergangenen Wochen 5 Personen daran gestorben, Hartmut Fiedler berichtet.
4: Es sind Stechmücken, die das Westnil-Virus übertragen. In den allermeisten Fällen werden Vögel infiziert. Doch in der warmen Mückensaison zwischen Frühsommer und Herbst steigt auch die Zahl der Infektionen von Menschen. 4 von 5 Fällen verlaufen zwar ohne oder nur mit leichten, grippeähnlichen Symptomen wie Fieber, aber in jüngster Zeit häufen sich auch schwerere Erkrankungen. Gehirnhautentzündungen zum Beispiel. In Skopje, der Hauptstadt Nordmazedoniens, sind jüngst Dutzende Infektionen registriert worden. Fast jeden Tag werde jemand im Spital eingeliefert, sagen die Behörden. 5 Menschen sind gestorben. Einen Impfstoff gegen das Westnil-Virus gibt es laut WHO nicht.
1: Der Osten von Japan ist in der Früh von einem Erdbeben erschüttert worden. Das Beben hatte die Stärke 5,9 auf der Richterskala. Betroffen war auch der Großraum um die Hauptstadt Tokio. Laut den Behörden sind mehr als 30 Menschen leicht verletzt worden. Das waren die Nachrichten mit Felix Schneider-Storm. Zum Wetter.
5: Die kommende Nacht verläuft ruhig und es wird frisch. Bis in der Früh sinken die Temperaturen auf 17 bis etwa 7 Grad. In die neue Woche starten wir dann teils sonnig, teils bewölkt. Am meisten Sonnenschein gibt's in Vorarlberg und vom Flachgau bis ins Weinviertel. Abseits davon können die Wolken auch dichter sein und im Lauf des Tages entstehen einzelne gewitterige Regenschauer. Am ehesten vom Tiroler Alpenhauptkamm bis in die westliche Obersteiermark. Die Temperaturen erreichen morgen 21 bis 28 Grad. So viel zum Wetter von Georg Brack.
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6: Die USA und Kanada streiten heftig über Zölle. In der Nacht auf Samstag sind Verhandlungen zwischen den Nachbarländern über ein neues Zollabkommen gescheitert. US-Präsident Donald Trump setzte danach neue Zölle in der Höhe von 50% auf verschiedene kanadische Produkte in Kraft. Kanadas Premierminister Mark Carney kündigte daraufhin ebenfalls neue Zölle an. Trump reagierte sehr verärgert auf die kanadischen Zölle. Carney hingegen warf Trump vor, einen Handelskrieg begonnen zu haben. Kanada und die USA sind wirtschaftlich sehr eng miteinander verbunden. In St. Pölten hat von Donnerstag bis gestern das heurige FM4 Frequency Festival stattgefunden. In der Nacht endete das Festival ohne Probleme. Rund 140.000 Fans waren gekommen, um sich die Musiker und Musikerinnen anzusehen. Am Freitagabend musste das Programm aber wegen der Unwetter abgebrochen werden. Einige Auftritte fielen deswegen aus. Die Einsatzkräfte ziehen heute eine zufriedene Bilanz. Sie sagen, dass das Festival ruhig abgelaufen ist. Die Polizei stellte deutlich weniger Straftaten fest als in den Jahren davor. Das nächste Frequency Festival findet im August 2027 statt. Der FC Bayern München hat den ersten Titel der neuen Fußballsaison in Deutschland gewonnen. Der FC Bayern besiegte Borussia Dortmund im Supercup mit 2:1. Die Tore für die Bayern schossen Nathaniel Brown und Michael Olise. Der Österreicher Konrad Leimer spielte im Team der Bayern. Auch bei Dortmund spielt mit Marcel Sabitzer ein Österreicher. Beim Supercup spielen eigentlich der Meister und der Pokalsieger von Deutschland gegeneinander. Der FC Bayern ist aber Meister und Pokalsieger. Die Bayern spielten daher gegen Vizemeister Dortmund. Das waren die Nachrichten in einfacher Sprache, gelesen von Daniela Nicolai.
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0: Ich gibt.
1: Jetzt musst du auch nicht mehr.
0: Ja, ja, ey. War für mich früher immer so ein Weghörer, diese Werbung.
1: Du bist der einzige furchtbar. Mensch, der das Lied nicht
0: schlimm,
1: kennt.
0: Na, ja, kennst du, aber ich will es nicht kennen. Also ich habe es verdrängt. Ich habe keinen Platz im Hirn für sowas. Echt? Ja, das weg, muss weg. Muss weg. Hallo, hier ist Kaktuskuscheln, Folge 293.
1: Ja, das muss nicht weg, ne?
0: Mit Dominik Dapré.
1: Und Christian Merci Sutter.
0: Ja, warum eigentlich?
1: Weiß ich nicht. Wieso? Gefunden.
0: Was gefunden?
1: Gefunden und dir hingelegt.
0: Super. Okay, wenn du sagst gefunden, dreh gleich um und schau nach dem Haltbarkeitsdatum. 1.7.26.
1: Ja, Mahlzeit.
0: Danke.
1: Genieß es.
0: Für nix. Das lege ich auf den Nierentisch in die Redaktion. Das ist weg wie nix. Da schaut niemand auf das Datum.
1: Ich habe mir gedacht, ich durchforst einmal dein Postfach, weil ich vertraue. Ja, sorry, ich vertraue dir da nicht. Aber es war nichts drin. Es war nur. Und ich hatte recht. Wenn ich nicht gewesen wäre,
0: ja,
1: dann würde dieses Merci irgendwann einmal von selber zur Redaktion laufen, ja, und sagen, bitte esst mich.
0: Aber wo war es jetzt?
1: Bringt mich um.
0: Wo war das?
1: In deinem Postfach.
0: Nein.
1: Doch?
0: Also ich schaue regelmäßig in mein Postfach.
1: Ja, das war da drin.
0: Aber du fängst ja morgen um 4 Uhr schon an.
1: Eben.
0: Da habe ich keine Chance dagegen.
1: Ja gut, dann ist ja die Frage, wann hat man dir das reingelegt und wer wollte dich da reinlegen?
0: Aber wirklich jetzt?
1: Übrigens ist das ja so eine Spezialedition von Merci.
0: Ja, ja.
1: Das ist die grüne. Ich glaube nämlich, das sind ganz viel von den Haselnussdingen, die,
0: ja,
1: die ich so liebe.
0: Die Nussversion.
1: Und jetzt schau mal, wenn man das, ich kann das gar nicht lesen, was steht da? Was
0: Crispy
1: heißt
0: das? Selection.
1: Weil das sind dieselben Initialen wie du. Und wenn ich das von meiner Warte aus lese, das schaut aus wie Christian Sutter.
0: Ja, genau.
1: Crispy,
0: ja, ja,
1: Selection, genau. Christian,
0: ja.
1: Sutter.
0: Ach Gott,
1: das ist doch der Folgentitel. Ja. Darum heißt diese Folge so.
0: Ach so?
1: Liebe Leute. Crispy Selection.
0: Allergiker, bitte aufgepasst.
1: Ja, das, ja, ist die Anti-Allergiker-Folge.
0: Ich finde das sowieso ein Beschiss inzwischen schon lange. Sind diese Crispy-Versionen, egal welche Schokolade oder wo, auch was immer, das ist schon lang keine Nüsse mehr. Das ist so industriell hergestelltes Karamell-Crispy, damit es halt kracht, damit man das Gefühl hat. Man beißt auf irgendwas Knuspriges drauf, aber das ist schon lange vorbei.
1: Nicht einmal allergisch sein kann man mehr, auch
0: ja,
1: in Ruhe.
0: Ja.
1: Sind sowieso die EpiPens ausverkauft. Das ist, bitte passt auf,
0: ja,
1: auf euch, ja, was ihr esst in naher Zukunft. Die EpiPens sind weg. Und also sobald wir einen ergattern, sobald ich irgendwann sehe, ich habe mir schon oft gedacht, den Kaktuskuscheln, euch stelle ich das zur Verfügung. Schreibt uns einfach kaktuskuscheln@orf.at.
0: Da muss ich mich gar nicht richtig bedanken bei dir für das, dass du mir das da jetzt daherlegst. Also ich schenke das jetzt gleich der Redaktion und die essen alles.
1: Man schenkt doch keine Merci. Ich weiß das aus einer mir nahestehenden Quelle.
0: Warum?
1: Arztpraxen,
0: Ordis
1: aller Art, Büros,
0: ja,
1: lauter so Geschäfte oder Institutionen oder Plätze, wo so diese typische, sehr sympathische, manchmal familiäre Art herrscht und man geht da schon seit langer Zeit immer hin und ihr wollt euch bedanken, macht's nicht mit Merci. Viel beliebter sind zum Beispiel die Lindkügele.
0: Oh.
1: Mhm. Darf ich das überhaupt sagen,
0: Moment,
1: mit der Marke,
0: ja,
1: dazu?
0: Ja.
1: Halt diese zart schmelzenden, rot verpackten Nougat-Kugeln.
0: Kugeln. Ja.
1: Liebeskugeln. Die mögen sie viel lieber. Da läuft der Schnorrer.
0: Ja. Ja, ich bin sowieso dafür, dass man, bevor man was schenkt, dass man einfach sich still und heimlich einmal erkundigt. Ich habe meinen Physiotherapeuten auch mal knallhart gefragt, hey, mit was hast du eigentlich erfreut?
1: Ah ja, was hat er gesagt?
0: Also eine Frage, lieber was zum Trinken, Wein, Schnaps oder Schokolade? Und ganz wieder erwarten, sagt er Schokolade. Ja, also warum nicht? Also warum soll ich was schenken? Man muss ja kein Geheimnis draus machen. Mir ist lieber eher, schätzt es, beziehungsweise genießt dann das, was er da kriegt, als...
1: Das ist eine gute Idee. Ich würde auch nicht jedem Bierdeckel aus dem Urlaub mitbringen, aber bei dir weiß ich, du hast da Freude damit.
0: Ja, ganz genau. Und ich habe in der genannten Arztpraxis, ich weiß genau, welche Arztpraxis du meinst, und da, ich habe mir da auch mal vor Jahren still und heimlich einmal beobachtet, mit was haben die erfreut, was machen die eigentlich so in der Pause, und durfte dann einmal zur Blutabnahme in die Teeküche... Blutorangentee. Ja. Auf jeden Fall habe ich dann gemerkt, die trinken gern Tee. Also schenke ich Tee zu Weihnachten. Mach
1: das
0: Teekörbchen und das brauchen sie. Das verwenden sie und da haben sie, habe ich das Gefühl auf jeden Fall, dass sie wirklich erfreut haben und das verwenden.
1: Ich finde das eine super Idee.
0: Weil die Schokolade, die wandert, sorry, aber unter uns Patienten, die wandert ja sowieso weiter. Die schenken sie doch, weil das essen sie ja nicht da. Die wissen ja medizinisch, die kennen sich aus, was schädlich
1: und ist. Und alles, was offen ist, das können wir jetzt auch einmal an der Stelle. Ja. Ich weiß, das ist jetzt für manche ein Schock, aber alles, was ihr offen mitbringt, von der Bäckerei oder so, und es ist nur so los in einem Sack. Also das heißt, potenziell könnten da Finger dran gewesen sein. Mhm. Das wird weggeschmissen.
0: Ja.
1: Das wird nicht einmal weitergeschenkt.
0: Ja gut, ich kontrolliere dann auch, wenn hier bei uns was abgegeben wird, kontrolliere dann so die Packungen sogar auf Einstiche.
1: Ja.
0: Also,
1: ja,
0: weil
1: jeder
0: weiß.
1: Kennt die Columbo-Folge.
0: Ja. Ja. No, ich kenne
1: die Columbo-Folge, wo er so aufklärt, da ist die Weinflasche vergiftet durch den Korken durch. Mit dem Einstichloch.
0: Ja.
1: Aber du magst Columbo ja nicht.
0: Nee.
1: Deshalb
0: finde ich langweilig.
1: Ist es absolut verständlich, dass du das nicht weißt. Ja, was machen wir heute? Also ich werde dir von einer spannenden, Unterhaltung erzählen, die ich vorher hatte, und ich habe einen neuen Pausenfüller mit. Das war's. Mehr habe ich gar nicht.
0: Ja, doch, ich möchte einen Geschichtspodcast heute draus machen. Ich habe da was Tolles gefunden.
1: Ja?
0: Und zwar, woher die ganzen Gasthausnamen kommen.
1: Die Linde.
0: Bei uns heißen ja alle Hirschen. Löwe, Hirschen, Adler,
1: Taube,
0: Bär.
1: Großer Bär, kleiner Bär.
0: Ich habe da ein bisschen recherchiert. Es gibt da Theorien und es gibt Leute, die sich richtig damit befasst haben. Und ich möchte noch erzählen, das könnten wir gleich machen, ich habe am Wochenende eine Fruchtfliegenfalle gebaut.
1: Wow.
0: Weil mich interessiert hat, ob das wirklich funktioniert. Habe die gefunden im Internet und habe das gleich umgesetzt am Wochenende, weil ich habe das Fruchtfliegenproblem zu Hause. Durch das, dass ich halt jetzt einen Garten habe und die Früchte, ich ernte wie ein Wahnsinniger. Ich habe super genial, hey, Tomaten, Auberginen, Zucchini, Paprika, alles liegt da in der Küche herum und ich habe das Gefühl, ich bin sowas von gesund im Moment.
1: Ich frage mich, warum ich keine Fruchtfliegen habe.
0: Warum hast du keine Fruchtfliegen?
1: Ich weiß es gar nicht.
0: Doch, ich weiß es, warum. Dein Hochbeet ist bei dir direkt da, wo du wohnst. Und ich muss zur Ernte fahren.
1: Aha.
0: Das heißt, ich ernte vielleicht nur einmal in der Woche, dafür ordentlich. Und dann habe ich das zu Hause. Du wirst das ernten und wahrscheinlich sofort essen.
1: Ja, richtig.
0: Ja, eben. Das ist bei mir nicht so. Oder
1: das ist, wenn es rumliegt. Okay.
0: Genau.
1: Wenn es langsam Müchterle anfängt, wie man hier bei uns sagt.
0: Na, da reicht ja schon eine kleine Verletzung einer
1: eine
0: Zucchini oder Zwetschgen lieben sie. Das ganze süße Zeug, Obst.
1: Das ist dann so die Oma, wo man immer vorbeigeht. Magst du mal Zwetschge? Und du siehst schon, dass da so irgendwas rauskriecht. Na, Oma, danke.
0: Darum Zwetschgen nie abbeißen, sondern ich zerdrück die immer, mach sie auseinander, dann nehme ich den Kern weg und dann sehe ich das Innenleben dieser Zwetschge
1: vor dir ausgebreitet.
0: Ja,
1: das ganze Leben der Zwetschge.
0: Ja, das Intimste der Zwetschge wäre ich da.
1: Liegt prall und fleischig vor dir.
0: Und erst dann beiß ich rein. Ja, herrlich.
1: Jetzt habe ich Lust auf Zwetschgen.
0: Ja, Zwetschgen sind toll.
1: Jetzt löse mal das Problem.
0: Was für uns?
1: Das Fruchtfliegenproblem wolltest du lösen.
0: Also es gibt zwei Fallen, von denen ich gelesen habe. Ich habe aber nur die eine probiert und das war die Apfelessigfalle.
1: Mhm.
0: Nimmst eine Schüssel Apfelessig rein, gibst dann eine Folie drüber, Klarsichtfolie, kleine Löcher reingestochen. Da fliegen sie rein, weil sie total gierig sind auf den Apfelessig und kommen aber nicht mehr raus. Funktioniert. Hat super funktioniert. Die Fruchtfliegen sind so blöd, die sind da rein und waren gefangen, sind dann gestorben vor lauter Apfelessig.
1: Hast du das beobachtet?
0: Ja.
1: Bist du ein Fruchtfliegensadist? Man sagt ja immer, da kann keiner Fliege was zuleide tun. Das würde ich jetzt bei dir ansetzen, grundsätzlich, aber in dem Fall Fruchtfliegen, da hört sich der Spaß an.
0: Das ist witzig. Und dann gibt es noch die zweite Falle, das ist die Bierfalle. Die habe ich aber nicht gemacht, weil es mir ums Bier leid tut.
1: Eben, das hätte dich auch genauso eingeschätzt.
0: Ich habe davon in dieser Woche in der Sendung erzählt und da hat mich sofort...
1: Ja, wo sagt denn Sender noch?
0: Radio V.
1: Radio V. Der ist gut, kenne ich.
0: Kennst du?
1: Der hat den am Nachmittag, mag ich total.
0: Okay, sehr gut. Da habe ich sofort, weil ich das erzählt habe mit der Apfelessigfalle, habe ich sofort einen Hörer angerufen und gesagt, und er hat die Bierfalle probiert.
1: Und?
0: Sie da noch besser funktionieren. Und zwar ist das einfach nur eine Schüssel mit so einem restlichen Bier halt und Spülmittel muss rein. Wegen dem Spülmittel krepieren sie. Sie lieben das Bier und krepieren wegen dem Spülmittel. Angeblich funktioniert es noch besser wie die Apfelessigfalle, aber bei mir bleibt kein Bier übrig und drum.
2: So, da, jetzt haben wir den Dieter. Servus, Dieter.
3: Servus, Dieter.
2: Nein, du bist der Dieter. Du musst sagen, Servus, Matthias.
3: Entschuldigung.
1: Das kann man schon mal verwechseln.
0: Ja.
1: Aber in Kaktuskuscheln, da verzeihen wir eigentlich fast alles.
0: Ja.
1: Also, Fruchtfliegen, Meuchelmord, das, alles wird verziehen hier. Christian Sutter.
0: Und der...
1: Ja.
0: Der,
1: auch, ja. Der.
0: Wie heißt
1: der? Weiß ich nicht. Was?
0: Wie heißt der?
1: Dieter.
0: Der Dieter. Also, nein, der Dieter. Dominik Dapré.
1: Fast, fast. Selber Anfangs.
0: Dominik Dieter Dapré.
1: Dieter B. Dieter B. Wir spielen jetzt wieder Modern Talking bei Radio Fahrt.
0: Was? Na.
1: Ja, das finde ich. Doch, jetzt freu dich.
0: Na.
1: Doch.
0: Na.
1: Doch.
0: Ich habe bei dir Smoke on the Water gehört.
1: Das war auch cool. Ja. Das war auch sehr cool, ja.
0: Aber na.
1: Doch, ich finde das super. Oh, und ich wünsche mir, jetzt, weil du dich so gerade so freust, na. Ich wollte gar nicht, aber ich glaube, wir machen jetzt was auf die Kaktus-Kuschlitz-Playlist. Falls ihr spätberufene Urlaubsfahrer seid, jetzt ist ja schon Ende August mehr oder weniger, es herbstelt schon. Hm. Und ich glaube, es gibt schon einige noch, die sich jetzt schleichen, so in Richtung Süden oder sowas. Ja. Und wenn ihr da in den Urlaub fahrt, geht mal auf Spotify, weil wenn ihr keinen Bock auf italienisches Radio habt, weil die euch immer so dann geht doch mal auf die Kaktus-Kuschel-Hits-Playlist und während du deinen nächsten Input uns jetzt gibst, deinen Geschichtspodcast-Input, okay, ja, werde ich das jetzt da gerade draufpacken. Was willst du? You're my heart, you're my soul?
0: Na, gar nichts.
1: Na doch, irgendeiner muss sein.
0: Nein.
1: Irgendeiner muss sein, aber du darfst ihn dir aussuchen.
0: Na.
1: Doch.
0: Nein, doch. Ich weigere mich.
1: Okay, dann suche ich ihn aus.
0: Egal.
1: So, Modern Talking. Gibt es die eigentlich noch? Leben die noch?
0: Ja, sicher.
1: Schau, oder?
0: Ja,
1: also ja. Dieter Bohlen lebt noch.
0: Ja, der andere auch.
1: Da. Bei dem ist immer alles anders. Sag mal, Sherry, Lady. Nein, ich nehme den Song, den ich gespielt habe in dieser Woche. Und das ist You're my heart, you're my soul.
0: Also, woher kommen die vielen Tiernamen in der Gastronomie her? Die tierischen Namen, und die kommen aus dem Mittelalter, da haben sie sich schon überlegt. Und zwar, wir kennen das in Vorarlberg auch, für alle Nicht-Vorarlberger, das müssen wir erklären. In Vorarlberg, wir haben Täler, da wohnen Menschen. Und von diesen Menschen heißen viele gleich. Oder? Das ist egal, ob das jetzt Klostertal, Montafon. Ich habe einen Kollegen Peter Metzler, der kommt aus dem Bregenzer Wald, mit dem habe ich kurz am Gang gesprochen vorhin, wie das bei Ihnen ist. Bei uns haben die ganzen Täler nämlich dann Hausnamen.
1: Mhm.
0: Also, weil da heißen alle in Lustenau gibt es ganz viele, Alges, die heißen dann... Also
1: die Flurnamen,
0: ja, genau.
1: Die richtige Nummer.
0: Ja, genau. Und auch im Bregenzer Wald ist das ein Phänomen und auch in den anderen Tälern, die heißen alle gleich. Jetzt kann man die ja nicht unterscheiden, die Menschen. Wenn ich zum Beispiel den Alfons Feuerstein im Bregenzer Wald meine, ja, aber da gibt es jetzt viele Feuersteins und da gibt es auch einige Alfreds. Wie kann ich jetzt sicher gehen, dass der andere weiß, welchen ich da meine? Und darum gibt es diese Häusernamen. Und der Peter Metzler hat mir verraten, im Bregenzer Wald gibt es zum Beispiel den Bascha. Der Bascha, Hausname Bascha, der heißt in Wirklichkeit Feuerstein. Oder? Und dann gibt es den Lütteles. Der Lütteles. Der
1: Lütteles,
0: kennen wir alle. Weil der heißt nämlich im Nachnamen
1: Lütteles.
0: Feuerstein. Ja, so kann man sie unterscheiden. Und dann gibt es noch der Joko-Mändler. Der Joko-Mändler. Weil der Joko-Mändler, der heißt
1: Feuerstein.
0: Na, Kaufmann.
1: Mann!
0: Der heißt Kaufmann.
1: Aber wie merke ich mir den Namen zum jeweiligen? Ja, da muss man ein Memory spielen.
0: Ja, aber die wissen
1: Abend,
0: das. Die wissen das einfach.
1: Ja, okay.
0: Und genauso hat man im Mittelalter die Gasthäuser benannt. Was die Gasthäuser früher hatten alle, das waren eigene Wappen. Und da waren ja meistens Tiere drauf. Und da haben sie die Tiere einfach heruntergenommen und haben sich dann einfach unterhalten, ja, jetzt gehen wir halt in den Löwe.
1: Also auch die Wappenzeichen, die Heraldiker des Mittelalters waren nicht wesentlich kreativer.
0: Ja,
1: das waren halt immer dieselben Viecher, oder?
0: Genau. Ja, genau, eben. Ja,
1: warum haben sie nicht zum Beispiel eine Giraffe gezeichnet? Denn die goldene Giraffe wäre auch cool. Achso, die haben sie gar nicht
0: gekannt. Naja, es gibt das dann
1: die
0: aber schon.
1: Gar nicht, dass es eine Giraffe
0: gibt. Ja, aber Löwe gab es. Also Löwe war beliebt auf dem Wappen.
1: Aber warum?
0: Auch der Bär war beliebt auf dem Wappen.
1: Okay.
0: Ja, das waren
1: das
0: halt
1: so starke Tiere. Das ist so der Ferrari.
0: Die habe ich besiegt, so nach dem Motto wahrscheinlich,
1: ja,
0: oder?
1: Gott, ja.
0: Ah, ja.
1: Ah, die waren sicher alle, weil sie so klein waren. Die mussten das kompensieren.
0: Genau, und der Tod dieser Tiernamen waren dann die Hausnummern. Da haben sie sich gedacht, warum machen wir nicht eine Hausnummer? Ist ja viel einfacher. Ja.
1: Hätten sie mal früher fragen sollen, in der Zukunft, bei uns.
0: Und es gab außer Gasthäuser, gab es dann auch noch Apotheken. Apotheken haben ja auch oft so ihre Namen, so Monfort-Apotheke, Löwen-Apotheke, ja, wieder, genau, ja. Sind wir schon wieder dabei, ja. Auch da gab es das auf jeden Fall.
1: Sehr spannend.
0: Ja, und dann gibt es noch die Theorie, dass das irgendwie alles aus der Bibel kommt, ne? Weil ins Kreuz gab man ja auch ein Schnitzel erst, zum Beispiel, ja. Ins Kreuz.
1: Kreuz.
0: Oder? Mhm. Aber das eben, da haben sie dann schon die Theorien entwickelt, ah, das muss was mit der Bibel zu tun haben. Der Adler, der steht für den Apostel Matthäus und der Löwe für den Markus. Und wow,
1: das Engel ist zu kompliziert.
0: Für den Martin Luther. Ja, aber weißt du eh.
1: Einfach die, Hausnummer 32, ja. Geschichte erledigt. Da muss man sich nichts reininterpretieren.
0: Ja, das Lamm war das heilige Lamm. Aber ja. ich behaupte, ja, dass da halt Lamm-Spezialität war.
1: Möglich,
0: ich glaub, geschmortes Lamm. Mhm.
1: Und dafür war er halt bekannt. Und ja, dann hat man gesagt, gehen wir zu dem, der das Lamm macht. Und das wurde irgendwie verkürzt auf das Lamm.
0: Kommen wir ins Lamm.
1: Ja, spannend. Das ist echt spannend.
0: Schau.
1: Ja, na wirklich. Ich bin jetzt da total am... Ich kann jetzt in der nächsten Zeit wieder nicht an einem Restaurant vorbeifahren,
0: ohne
1: dass ich darüber nachdenken muss, was hat der jetzt wohl gemacht?
0: Wahrscheinlich. Und im Adler, ist der Küchenchef der Horst.
1: Ja. Ja, das kann passieren, liebe Kaktuskuschlerinnen.
0: Das ist wirklich gerade passiert. Das ist gerade in dem Moment passiert. Entschuldigung, aber ich bitte um Verzeihung.
1: Dann lobe ich mir dann eigentlich fast schon so den, ich weiß nicht, Dönerladen Sönmetz. Das ist ja völlig klar, was da, oder? Also, das ist sicher kein Flurname. Und jeder weiß, wo er ist. Und der bezeichnet, ist schon die Bezeichnung drin. Beim Lamm weiß ich nicht, kriege ich da Lamm oder nicht. Das verwirrt mich. Aber beim Dönerladen, da weiß ich, das ist ein Döner.
0: Ja, gut, so genau weiß man nicht, was im Döner drin ist.
1: Das hat noch nie jemand. Ja. Wahrscheinlich Lamm. Höchstwahrscheinlich. Oh Gott. Ich war jetzt gerade vorher auf dem Klo. Also, ich war auf dem WC. Entschuldigung, ich will bildungssprachlich darin. Ich hatte Unterhaltung auf dem WC. Wir haben uns abgelöst. Also, ein Arbeitskollege ist reingekommen. Und ich war gerade fertig und dann haben wir uns gerade so die Klinke quasi in die Hand gegeben.
0: Ach so, ich habe geglaubt, ihr habt euch unten durch, habt ihr euch unterhalten.
1: Nein, mein Gott, nein, das mache ich doch nicht. Ich will ja nicht zugeben, dass ich da bin. Aber es geht in die Richtung, Wir haben uns abgelöst. Das heißt, wir wussten vom jeweils anderen, dass wir gerade auf dem WC sind.
0: Ja.
1: Und die Unterhaltung ging so oben drüber kurz weiter, oder? Er hat dann so gesagt, ah ja, super, schön, oder? Schön hinterlassen, sauber, super, danke, oder? Und dann ist mir aufgefallen, dass das jetzt in eine total unangenehme Unterhaltung ausarten könnte. Weil, wenn man weiß, und das möchte ich jetzt eigentlich fragen hiermit, und das möchte ich jetzt euch, dich, stellvertretend für alle fragen, findet ihr das nicht auch extrem unangenehm, wenn ihr wisst, mit wem ihr da gerade auf dem WC seid? Und es sind keine Familienangehörigen, sondern Arbeitskollegen. Ich bin da echt verklemmt. Ich bin echt ein offener Mensch, aber wenn ich weiß, wer auf der Schüssel neben mir in der Kabine sitzt, dann bin ich total verklemmt. Da kommt nichts, also da kommt nichts mehr heraus. Das ist total, da ist beendet. Da ist das Vergnügen, dass es normal ist, aufs WC zu gehen, ist beendet.
0: Ja. Es ist für mich auch kein gesellschaftliches Erlebnis. Also ich wäre kein guter Römer im Mittelalter gewesen.
1: Die mit ihren Latrinen, gell? Die haben ja wirklich, das war ja ein... Ja. Da hat man sich getroffen.
0: Komischerweise war das gerade jetzt diese Woche auch bei uns irgendwie Thema am Gang. Und da hat mir ein Kollege erzählt, dass in China das nach wie vor so ist, dass die gemeinsam aufs Klo geht in China. Also im Gegensatz zu den Japanern, die ja wirklich meiner Meinung nach highest level an Klokultur haben, bei den Chinesen, die treffen sich da, die quatschen da, die machen das wie die Alten im Rom.
1: Das sind auch viele, da gibt es wahrscheinlich viele Ansichten. Das sind ja Milliarden.
0: Vielleicht
1: war der jetzt gerade, hatte das Pech, dass er so bei den 1000 untergekommen ist, dann noch die Subkultur der Gemeinschaftskacke.
0: Ja, also, keine Ahnung, ich war noch nie in China. Ich kann da nicht mitreden. Vielleicht wart ihr in China, schickt uns eine Postkarte.
1: Genau, eine Klokarte.
0: Eine Klokarte, Kaktuskuscheln, ORF, Rundfunkplatz 16850 Dornbirn.
1: Schön gesagt, ja. So, jetzt würdet ihr alle noch gerne wissen, meine neuen Pausenfüller, den ich mitgebracht habe.
0: Ja, gell? Hast du mitgebracht.
1: Ja, aber den gibt's jetzt noch nicht. Jetzt ganz am Ende.

0: Na, okay, das war ein Scherz, das war ein Scherz. Also ich finde schon die zwei sensationell aneinander. Ja. So, also das ist Kaktuskuscheln.
1: Ja, mit Dominik Blabla Dabré.
0: Und Christian History Sutter. Hey, das ist ja, ist wunderschön, dass wir einen History-Podcast jetzt
1: ja,
0: hier haben.
1: Ja, ja.
0: Das, hast du noch was History-mäßiges oder warst du das schon?
1: Das nächste Mal dann wieder. Da,
0: okay, dann empfehle ich euch was für die letzten Wochenferien. Also jetzt, das war ja jetzt, glaube ich, die viertletzte, jetzt kommt dann die drittletzte. Ich zähle schon.
1: Boah.
0: Ich zähle schon die, das heißt, die Wochen. Ich habe nicht einmal Kinder, aber es kotzt mir jetzt schon an.
1: Das heißt, die Schüler haben jetzt noch so lange Ferien, wie uns einer sich's wünscht, dass ja, es das, überhaupt
0: das am Urlaub Stück, am das, Stück hätte, ja, genau. Ja. So drei Wochen Urlaub Wahnsinn. Am Stück wären ja. ein Wunder.
1: Aber gut, schau dir ja. mal die Schüler an. Schau sie dir mal an.
0: Okay, wart,
1: die letzten, ja, schau mal.
0: Sind gerade keine da.
1: Ja, doch.
0: Ich suche halt.
1: Sind überall, sind okay, sie. Ja. Schau dir mal an. Die schätzen das gar nicht. Die letzten drei Wochen, die sind so, so zum, die habe ich jetzt halt auch noch, oder?
0: Ja, ja.
1: Ich nehme sie halt.
0: Ja, ja. Ah. Bitte seid euch bewusst, wie ich weiß, wir haben, mal endlich können wir diese Chance jetzt mal nutzen, Ihnen das direkt ins Ohr zu flüstern hier, weil ich weiß, dass wir ganz, ganz viele junge Kaktuskuschelellas und Linas haben, die Kaktuskuschlinios, nenne ich das jetzt liebevoll, bitte seid euch dessen bewusst, das kommt nie wieder. Ich war mir dessen viel zu wenig bewusst in den Ferien damals, als wir noch welche hatten. Und im Studium, in der Uni, da hat man 3 Monate Ferien. Leute, ich bin irgendwann, habe ich gebettelt, dass ich noch einmal eine Woche am Praktikumsplatz dranhängen darf. Weil so viel, oh Gott.
1: Sag, glaubst du, dass das jetzt was nutzt?
0: Nein, überhaupt nichts.
1: Na, gar nichts.
0: Aber vielleicht glaubt man es uns. Wir sind ja die Eltern, wir sind ja die netten Podcaster von nebenan.
1: Die glauben nichts, glauben die.
0: Komm, jetzt hab mehr Vertrauen in unsere Kaktus-Schlinios.
1: Ja, ich sing da mal ein bisschen zufrieden.
0: Nein, das habe ich nicht gesagt. Ich habe nur gesagt, seid glücklich, dass ihr Ferien habt. Nicht
1: aber
0: zufrieden.
1: Schau, also ich rechne gar nicht damit, dass die Teenies oder die Schüler, die alle Ferien haben, dass die das jetzt mitnehmen, dass die das jetzt glauben, dass die jetzt die restlichen Ferien mehr wertschätzen. Aber was allen passiert, die das jetzt gerade gehört haben, dass sie dann später daran denken, das hat der Dominik damals bei uns schon gesehen, tatsächlich, und er hat recht gehabt.
0: Das ist ein schönes Gefühl, euch ins Gewissen gesprochen zu haben und sei es nur unterbewusst.
1: Ja.
0: Was ich eigentlich machen wollte, es soll gar nicht so bedeutungsschwanger werden hier. Ich wollte eigentlich nur 2 Lesetipps loswerden.
1: Ach so.
0: Du kannst gerne mitschreiben, wenn du möchtest.
1: Na.
0: Wenn ihr was? Nein.
1: Ja, okay, ja. Na, ich hatte diese Woche auch das Erlebnis, ein Kollege kommt zu mir und sagt, ich hätte einen Buchtipp. Und sage, ich lese nicht. Ich habe keine Zeit zu lesen. Ich lese derzeit schon seit einiger Zeit keine Bücher.
0: Du hörst jetzt sofort damit auf, keine Bücher zu lesen?
1: Ich spiele halt Gitarre. Ich habe früher viele Bücher gelesen, wo ich noch nicht so viel Gitarre gespielt habe, aber ich habe keine Zeit mehr.
0: Ich komme es dir vorlesen. Du spielst Gitarre, ich komme vorbei und ich lese es dir vor. Das ist nämlich wirklich gut. Es ist nicht mehr das Neueste. Ich habe das schon seit einem Jahr rumliegen. Ich musste irgendwie... Kennst du das, so Bücher, wo man in Stimmung kommen muss? Und ich habe jetzt halt einfach andere Bücher gelesen irgendwie und im Urlaub war jetzt genau der richtige Zeitpunkt. Ich wusste nämlich, es ist schnell fertig, es ist nicht lang, es ist ein österreichisches Buch.
1: Es sind viele Bilder drin.
0: Er hat ganz frei gesprochen. Na, Blödsinn. Es ist von Marco Wanda. Es ist das Buch über sein Leben. Ja. Jetzt nicht komplett, aber quasi sein musikalisches Werden und Leben und fast Sterben und oh Gott, also es ist wirklich... Es nimmt euch mit. Ich musste ein paar Mal ein Tränchen verdrücken, weil ich es so schön fand. Außerdem bin ich Riesenwander-Fan, das muss man vielleicht dazu sagen. Aber ich glaube sogar, selbst wenn du nicht Riesenwander-Fan bist, diese Geschichte einer österreichischen Band und wie sie groß werden möchte und aus welchen Gründen sie groß werden möchte und diese eine Band, die es dann tatsächlich schafft, groß zu werden, einmal schwarz auf weiß vor dir lesbar, das hast du in 1,5 Tagen durch.
1: Mhm.
0: Das schaffst sogar du, da hast du nicht viel verpasst vom Gitarrespielen.
1: Ja.
0: Wenn dir mal die Finger schmerzen, dann nimmst du das in die Hand und ist
1: das
0: fertig.
1: Das mache ich wirklich, weil ich habe schon viel über das Buch gehört, auch von ihm in Interviews, weil er natürlich auf Promotion-Tour war für sein Buch. Und was natürlich auch für mich interessant ist, als Musiker, immer wieder, wie läuft es hinter den Kulissen ab? Und für alle Junge, das ist immer wieder bei den Jungen, die beginnen, ein Instrument zu spielen, wenn ihr noch bei der Blockflöte seid und euer Ziel ist, ich möchte weltbester Drummer werden oder Gitarrist oder sonst irgendetwas, dann wird dieses Buch auch sehr interessant sein, weil da lest ihr, was so alles auf euch zukommt und das alles anders ist, als man sich es eigentlich wünscht und vorstellt. Apropos Schlagzeuger, diese Woche gestorben,
0: ja, Frank genau. Beard. ZZ Top. Gehört.
1: Beard, haben wir Witze gefunden.
0: Hat er jetzt ein Beard oder heißt er so, weil er...
1: Er heißt Beard und das ist der Einzige, der keinen Bart hat.
0: So war das. Ja, genau. Ach so, Mann, das wäre cool gewesen. Ja,
1: aber ein toller Schlagzeuger gewesen. Toller Schlagzeuger gewesen.
0: Spielst du was für Sissi Top im Radio? Darf man das? Ist das verboten? Was Gang? Sharp-Dressed Man Gang. Ja, jedenfalls heißt das Buch, wie soll ihr Herr Buch verlinken? Ihr werdet es euch in die Shownotes reinschreiben, dass es uns überhaupt gegeben hat, heißt das.
1: Mit der ISBN-Nummer und in welchem Verlag es erschienen ist.
0: Genau, die ISBN-Nummer sage ich euch jetzt. So. Also 374, natürlich nicht. Und dann gibt es noch ein zweites Buch, ist auch für Musiker, beziehungsweise Musikfans. Mhm. Da habe ich geschenkt bekommen, danke Mama. sie hat das so aufs Geratewohl gekauft, weil sie weiß, dass ich die Beatles liebe. Ich meine, wer liebt die Beatles nicht? Nein. Aber ich liebe sie heiß und innig und ich liebe das vor allem immer, dass es ja nicht nur 1000 Millionen, also 1 Milliarde Geschichten gibt, habe ich jetzt im Kopf umgerechnet, hast du gemerkt, ja? Sondern dass es auch zu jeder Geschichte über die Beatles jemanden gibt, der sich da voll hineingefuchst hat. Das ist so das, was sie für mich ausmacht. Es gibt zu jedem mini Aspekt ihres Lebens einen, der Buch geschrieben hat über das. Und dieses Buch handelt von den 5 Tagen, die die Beatles 1965 in Österreich verbracht haben, wo sie in Obertauern für ihren Film Help ein paar Szenen gedreht haben. Nicht einmal, ich glaube, im Film sind es nicht einmal 10 Minuten. Aber das ist ein ganzes Buch über dieses mini Kapitel ihres Lebens. Und es ist echt sensationell. Kleiner Spoiler, es geht auch um das erste und einzige Beatles-Konzert in Österreich, das sie zu dieser Zeit gespielt haben, für das es keine Tickets gab, keine irgendwie gearteten Pläne. Nicht einmal einen Raum an echten hat es für dieses Beatles-Konzert gegeben. Und das kommt da drin vor. Die Geschichte wird da drin erzählt. Lässig. Ich finde es echt mega spannend. Bin noch dran, aber ich kann es jetzt schon empfehlen. Und das heißt, packe ich euch auch in die Shownotes, als die Beatles Österreich auf den Kopf stellten.
1: Sowas in der Art. So ja, steht ja eh da unten drin. Lässt es halt selber. Ja,
0: klickt auf halt. Spotify, Apple Podcast, was weiß ich. Ja. Echt, ist voll nett geschrieben. Sind zwei Österreicher, die das geschrieben haben.
1: Und kann nur besser sein als der Film.
0: Ja, genau. Also zwei österreichische Bücher. Ja,
1: die Filme sind echt ein Schrott.
0: Wobei, ich finde den ersten finde ich super.
1: Echt?
0: Wie heißt der erste? Auf Deutsch heißt der Yeah, Yeah, Yeah. Ein bescheuerter Titel.
1: Ja. Nein, ich hab die als Kind gesehen und hab die da schon schrecklich gefunden.
0: Lies das Buch, du wirst dich versöhnen mit den Filmen. Gut, vielleicht, ja.
1: Ich werde also die Gitarre mal versuchen, das schaffe ich kaum. Ich muss während dem Gitarrespielen lesen. Das könnte sein, das könnte
0: geht
1: gehen.
0: Das? Kannst du üben. Und du könntest Beatles-Songs spielen währenddessen.
1: Ja, das ist eine Herausforderung.
0: Was für ein Beatles-Song kannst du spielen? Alle?
1: Nee, ich spiel kaum was nach. Also, nee. Ich bin so mit mir selber beschäftigt. Ich habe keine Zeit zum Nachspielen.
0: Ist das jetzt gut oder schlecht, dass du mit dir so beschäftigt bist?
1: Ja, ich find sowieso, ein Menschenleben ist einfach zu kurz, um Gitarre zu lernen. Es ist einfach unglaublich. Also ja, kann euch jeder Virtuose bestätigen, es ist unglaublich, was dieses Instrument hergibt.
0: Jeder Virtuose.
1: Fragt die wirklichen Virtuosen. Die würden euch das bestätigen.
0: Du bist virtuos an der Gitarre. So, und jetzt ihr habt jetzt lang genug gewartet. Jetzt gibt es den finalen Pausenfüller.
1: Jetzt kommt er.
0: Jetzt
1: bin ich gespannt.
0: Ja, ich auch.
2: Ganz wichtig ist einfach immer nur die Schnecke feucht halten. Das ist natürlich ganz wichtig.
3: Natürlich.
2: Dafür bin ich auch da. Dafür bin ich bekannt. Ich helfe den Leuten, ihre Schnecke feucht zu halten.
1: Ist das der Nachfolger von der Gurke?
0: In dem Fernsehbeitrag geht's um Schnecken.
1: Ja, was
0: also
1: denn?
0: Also wirklich.
1: Was denn?
0: Aha. Ja. Hier ist Kaktuskuscheln.
1: Ja, das eigentlich war es schon. Schon für heute.
0: Das
1: war die Folge 293 mit Dominik Dapré
0: und Christian Sutter.
1: Und beteiligt euch gerne, schreibt uns eine E-Mail über was ihr wollt, kaktuskuscheln@orf.at.
0: Eure Tipps, die Schnecke für euch zu halten.
1: Ja, wenn ihr noch im Urlaub seid oder noch in den Urlaub Fahrt fliegt oder geht, schreibt uns doch eine Postkarte und hier noch einmal unsere Postadresse ORF Kaktuskuscheln Rundfunkplatz 16850 Dornbirn. Wir freuen uns so über Postkarten.
0: Das wäre jetzt ein super Ende, gell, an der Stelle. Das wäre jetzt so.
1: Jetzt kommt normal, also jetzt erwarten wir. Ah ja, genau.
0: Aber das müsste jetzt schon fertig sein.
1: Ja, jetzt hören wir auf. Ich muss, okay. ich muss jetzt was essen gehen.
0: Ich muss aufs Klo.
1: Nein, ich muss jetzt was essen gehen.
0: Und Unterhaltungen führen.
1: Gekocht habe ich schon, aber ich gehe jetzt was essen. Umgekehrt, ich gehe nicht aufs Klo, sondern im Gegenteil, ich gehe was essen.
0: Ja, rein statt raus quasi.
1: Genau.
0: Wir gehen jetzt raus statt
1: rein. Mit der Sendung gehen wir, mit der Folge raus. Gehen wir raus. Ja.
0: Wir gehen rein in die Musik und raus aus der... Können wir wieder mal was spielen hier bei Radio
1: Vorarlberg? Wie meinst
0: du das? Darf man was wünschen?
1: Was?
0: Darf man ein Lied wünschen? Ich weiß gar nicht, was ich mir wünschen soll.
1: Mein Gott.
0: Möchte man was wünschen? Irgendwas, entweder Beatles, Wanda oder... Was haben wir noch gesagt? Oder CC Top? Boah, was könnte man... Boah. Von den Beatles hätte ich gern Strawberry Fields Forever. Von Wanda hätte ich gern... Das ist jetzt schwer. Was hätte ich gern von Wanda? Auseinandergehen ist schwer.
1: Echt?
0: Und von CC Top, dass du dir was wünschst.
1: Sharp Dress Band, ja. Mach mal. Mach mal alle drei.
0: Ich habe das jetzt so in den Äther gesagt, als würde es irgendjemanden geben, der das jetzt macht für mich. Wir müssen es ja selber. Ja. Mir fällt gerade ein, das müssen ja wir selber machen.
1: Ja, klar.
0: Okay, dann machen wir das jetzt.
1: Ja.
0: Ja.
1: Gute Woche. Gute Woche.

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1: Am Mikrofon ist Felix Schneider-Sturm. Die Renaturierungsverordnung der EU sorgt weiter für Diskussionen. Die Verordnung verpflichtet ja Mitgliedstaaten, bis 2030 mindestens ein Fünftel der geschädigten Flächen wiederherzustellen. Bis Monatsende müssen die Flächen an Brüssel gemeldet werden. Welche genau, ist aber strittig. Auch in Salzburg, wie von dort Andreas Heyer berichtet.
2: Aktuell liegen zwei Vorschläge für Flächen, die der EU gemeldet werden, am Tisch. Einer des Bundes und einer, der von 7 Bundesländern, darunter auch Salzburg, unterstützt wird. Die Salzburger Landwirtschaftskammer fordert nun von der Landesregierung, den Bundesvorschlag zu unterstützen. Die zuständige Landeshauptfrau-Stellvertreterin Marlene Swatzek von der FPÖ lehnt das wiederum ab.
3: Der Bund versucht ein bisschen die Problematik in die Zukunft zu verschieben und schickt Daten bzw. Flächen, von denen wir aktuell überhaupt keine Zustandsbeschreibung haben, sprich wir müssten Flächen in Salzburg komplett neu kartieren. Und da können dann natürlich auch Flächen dabei sein, mit denen aktuell noch überhaupt niemand rechnet.
2: Grundlegend sei man aber kompromissbereit, so Swatzek. Voraussetzung sei ein gemeinsamer Termin von Bund und Ländern, bei dem der Bund seine Daten schlüssig erklären könne und garantiere, dass Flächenverluste für die Landwirtschaft aufgrund von Renaturierung möglichst gering ausfallen.
1: In der schwedischen Hauptstadt Stockholm haben 10.000 Menschen für mehr Klimaschutz demonstriert. Mehr als 200 Organisationen, darunter Umweltverbände und Gewerkschaften, haben die Demo unterstützt. Umwelt ist laut einer aktuellen Umfrage das wichtigste Wahlkampfthema in Schweden. In 3 Wochen wird der schwedische Reichstag, also das Parlament, neu gewählt. Ein Verkehrsunfall auf der S2 in Wien-Donaustadt hat gestern Abend zu einer Festnahme geführt. Ein 20-Jähriger ist so lange riskant und mit überhöhter Geschwindigkeit unterwegs gewesen, bis er ein anderes Fahrzeug touchiert hat, das sich dann überschlagen hat. Barbara Bakolbinger.
4: Kurz nach 23 Uhr ist der 20-Jährige zunächst auf der A23 unterwegs. Er fährt viel zu schnell, bremst plötzlich und wechselt riskant die Spuren. Bei der S2 touchiert ein Auto, schildert Polizeisprecherin Julia Schick.
5: Das Fahrzeug der 29-jährigen Frau kam ins Schleudern, prallte dann gegen eine Leitplanke und blieb dann am Dach liegen.
4: Die Frau wird nur leicht verletzt, der 20-Jährige bleibt unverletzt. Die Polizei sichert gerade die Unfallstelle, als plötzlich ein aufgeregter Mann erscheint. Der Bruder des Unfalllenkers hat sein Fahrzeug auf dem Pannenstreifen der Gegenfahrbahn abgestellt und überquert zu Fuß mehrere Fahrspuren und die Mittelleitplanke.
5: Trotz mehrfacher Aufforderung wurde der Mann immer aggressiver und aufbrausender und wurde in weiterer Folge auch vorläufig festgenommen.
4: Sowohl der Lenker als auch sein Bruder werden angezeigt.
1: Im Vorjahr hat es in Vorarlberg 27 Anzeigen wegen illegaler Prostitution gegeben. Das zeigen aktuelle Zahlen des Innenministeriums. Das sind zwar 2 weniger als im Jahr davor, aber fast doppelt so viele wie etwa in Niederösterreich. Das waren die Nachrichten mit Felix Schneider-Sturm. Und wir haben jetzt noch die Wetteraussichten für Sie.
6: Wir starten in eine ruhige, kühle und vielerorts auch klare Nacht. Die Tiefstwerte meist 7 bis 17 Grad. Noch kälter kann es vor allem im Waldviertel und in manchen höher gelegenen Alpentälern werden. Morgen erwarten uns dann Sonne, Wolken und am Nachmittag 21 bis 28 Grad. Die meisten Wolken gibt es von Osttirol bis ins Bergland Niederösterreichs und ins Burgenland. Regenschauer oder Gewitter entstehen aber nur vereinzelt. Am Dienstag wird es dann eine Spur wärmer. Außerdem gibt es etwas mehr Schauer und Gewitter. So viel zum Wetter. Da von Georg Brack.
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1: Am Mikrofon ist Felix Schneider-Stohr. Der Bedarf an Elementarpädagoginnen in den Kindergärten steigt kontinuierlich. Eine neue Förderung des Bildungsministeriums soll Fortbildungen in diesem Bereich jetzt erleichtern. 3 Millionen Euro werden dafür zusätzlich zur Verfügung gestellt. Tanja Malle berichtet.
2: Die Zielgruppe für die neue Förderung sind in erster Linie Personen, die als Assistenzkräfte in den Kindergärten und Krippen arbeiten. Wollen sie sich weiter qualifizieren, und zwar zu gruppenführenden Elementarpädagoginnen und Pädagogen, können sie Unterstützung beantragen und müssen berufsbegleitend die dazu passenden Hochschullehrgänge besuchen. Basis dafür ist die neue Weiterbildungsteilzeitbeihilfe des AMS. Bei den 3 Millionen, die für die Weiterbildung von Elementarpädagogen und Pädagoginnen vorgesehen sind, handelt es sich um frisches, also zusätzliches Geld. Um die Kurse zu besuchen, können die Teilnehmer ihre Arbeitszeit vorübergehend reduzieren. Die Förderung kann laut Bildungsressort für bis zu 2 Jahre gewährt werden und richtet sich nach dem Einkommen sowie dem Ausmaß der Arbeitszeitreduktion.
1: Wir schauen ins Ausland. Nach und nach treffen in Kiew europäische Staats- und Regierungschefinnen und Chefs ein. Morgen feiert die Ukraine nämlich den 35. Jahrestag ihrer Unabhängigkeit von der Sowjetunion. Die politischen Spitzen wollen mit ihrer Anwesenheit Solidarität demonstrieren. Die Ukraine erhofft sich aber vor allem mehr Geld und Waffen für den Krieg gegen Russland. Christoph Kohl ist für uns in Washington. Ist bald mit Nachschub an US-amerikanischen Patriot-Raketen zu rechnen?
3: Eher nicht. Das liegt auch daran, dass die amerikanischen Waffenlager aufgrund des Iran-Kriegs sehr leer sein sollen. Insbesondere was Abwehrraketen, Abfangraketen angeht. Lieferungen an die Ukraine haben auch deshalb derzeit keine Priorität. Unklar ist auch, ob Washington Kiew Lizenzen erteilen wird, um Patriot-Abwehrraketen selbst herzustellen. Da ist zuletzt wenig weitergegangen.
1: Berichtet Christoph Kohl aus den USA. Und wegen der Unterstützung Großbritanniens für die Ukraine zieht Russland jetzt seine Botschafter aus Großbritannien ab. Andrei Kelin habe seine diplomatische Mission beendet, heißt es von der Botschaft heute. Die Beziehungen zwischen Moskau und London hätten einen historischen Tiefstand erreicht. In Südkorea ist erstmals ein Containerschiff in See gestochen, das über die Arktis-Route nach Europa fahren soll. Mit dieser Testfahrt will Südkoreas Regierung prüfen, ob die Nordostpassage für den kommerziellen Schiffsverkehr genutzt werden kann. Dazu sollen unter anderem Daten zu Fahrtdauer, Treibstoffverbrauch und Betriebskosten gesammelt werden. Raffaella Steinbach.
4: Russland und China nutzen die Passage bereits. Auf die Suche nach neuen alternativen Handelsrouten hat sich nun auch Südkorea gemacht. Mit der Panstar Agro soll erstmals ein südkoreanisches Containerschiff durch die arktischen Gewässer der sogenannten Nordostpassage nach Europa fahren. Die Fahrt soll helfen, die Route durch die Arktis künftig als neuen Handelsweg zu etablieren. Durch den Rückgang des arktischen Eises ist diese Passage für mehrere Nationen zunehmend von wirtschaftlicher und militärischer Bedeutung. Allerdings befürchten Umweltschützer, dass ein erhöhter Schiffsverkehr das Eis der Arktis schneller schmelzen lässt. Mehrere Reedereien, wie etwa die deutsche Hapag-Lloyd, haben deshalb zugesagt, Routen durch die Arktis vorerst zu meiden.
1: Das Wichtigste vom Sport, das fasst jetzt noch Daniel Kulewitz zusammen.
5: Beim Formel 1 Grand Prix von Zandvoort in den Niederlanden feiert Weltmeister Lando Norris den 2. Sieg in Folge. Der McLaren-Pilot triumphiert vor den beiden Mercedes, vor WM-Spitzenreiter Antonelli und Sprintsieger Russell, 4. Hamilton, 5. Leclerc, die beiden Ferraris. Das Rennen musste 3-mal neu gestartet werden. Beim ersten Mal schrottet Max Verstappen seinen Red Bull-Boliden. Er zerschellt an der Streckenbegrenzung bei der Start-Zielgeraden, bleibt bei diesem Monster-Crash aber zum Glück unverletzt. In der Frauenfußball-Bundesliga bleiben die Rapid-Frauen im Oberhaus weiter sieglos 0:1 gegen Alter. Männerfußball, 2. Liga, da bleibt Bundesliga-Absteiger Blau-Weiß Linz auf der Siegerstraße, 5:1 über Freuzberg. Englische Premier League, da starten die Titelmitfavoriten zittrig. Manchester City 2:1 über Bournemouth, dank einem Last-Minute-Siegtor von Guardiola. Liverpool rettet sich mit einem Elfmeter-Tor in der 98. Minute durch Soboslai zu einem 2:2 gegen Newcastle. Und 2. Etappe des Radklassikers Vuelta, Topfavorit Tadej Pogacar bleibt weiter Gesamtführender. Felix Gall rollt als 66. ins Ziel und verliert gesamt 1:08 auf Pogacar.
1: Vielen Dank, Daniel Kulewitz. Das waren die Nachrichten mit Felix Schneider-Storm. Und wir haben jetzt noch die Wetteraussichten für Sie.
6: Durch die Nacht geht's teilweise klar, die meisten Wolken gibt es jetzt im Bergland und die Temperaturen sinken meist auf 17 bis 7 Grad. Vor allem von Osttirol bis in die Obersteiermark und die Voralpen Niederösterreichs halten sich morgen auch tagsüber einige Wolken, Regenschauer oder Gewitter entstehen aber nur vereinzelt. Im Westen sowie vom Flachgau bis ins Weinviertel und allmählich auch im Südosten gibt's mehr Sonnenschein. Das Ganze bei Temperaturen zwischen 21 und 28 Grad am Nachmittag. So viel zum Wetter von Georg Brack.
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2: Am Mikrofon ist Felix Schneider-Storm. Das Bundesheer sucht einen neuen Generalstabschef. Der aktuelle oberste Militär, Rudolf Striedinger, geht Ende September in Pension. Bis dahin will Verteidigungsministerin Claudia Tanner von der ÖVP über die Nachfolge entscheiden. 6 Kandidaten haben sich beworben. Eine Kommission hat 3 von ihnen als im höchsten Maße geeignet eingestuft. Im engeren Rennen sollen aber nur noch 2 sein, wie Niklas Lecher berichtet.
3: Auf einen Favoriten für den Posten des neuen Generalstabschefs will sich die Verteidigungsministerin noch nicht festlegen. Claudia Tanner von der ÖVP hält nur fest:
4: Es wird jedenfalls einer sein, der von der Kommission im höchsten Ausmaß auch beurteilt worden ist.
3: 2 Bewerber sollen dem Vernehmen nach die besten Karten haben. Da ist einmal der derzeitige stellvertretende Generalstabschef Bruno Hofbauer. Er ist Planungschef des Bundesheeres und gilt als Architekt des sogenannten Aufbauplans, mit dem das Bundesheer wieder voll einsatzfähig werden soll. Der Ministerin ideologisch näher ist aber Rüstungschef Harald Wodosek. Er kommt wie Tanner aus Niederösterreich und hat 2020 für die ÖVP Wiener Neustadt kandidiert. An seiner Qualifikation gibt es keine Zweifel. Wodosek war unter anderem Kommandant des Jagdkommandos. Derzeit ist er als Rüstungschef für den Einkauf milliardenschwerer Neubeschaffungen verantwortlich.
2: Wegen der schweren Brände im US-Bundesstaat Nevada haben die Behörden 42.000 Menschen zur Evakuierung aufgefordert. Weitere 45.000 sollten sich auf eine Evakuierung vorbereiten oder schon jetzt ihre Häuser verlassen, wie die Einsatzkräfte auf Facebook mitteilen. Mittlerweile stehe eine Fläche von über 5.200 Hektar in Flammen. 6 Personen, darunter 3 Einsatzkräfte, seien verletzt worden. Indes herrscht jetzt auch in Griechenland wieder Waldbrandgefahr. Eine neue Hitzewelle erhöht das Risiko für Feuer, wie die Behörden warnen. Moritz Strobel.
5: Das griechische Wetteramt rechnet im Laufe der nächsten Woche mit Temperaturen bis zu 40 Grad und starkem Wind. Weil es außerdem noch immer extrem trocken ist, können sich Waldbrände besonders schnell ausbreiten. Die Behörden bitten um Vorsicht, weil Brände oft aus Versehen von Menschen verursacht werden. Athen hat bereits heute 7 klimatisierte Hallen geöffnet, damit sich Menschen abkühlen können. Für wilde und ausgesetzte Tiere hat die Stadt 130 Trinkstellen eingerichtet.
2: Der norwegische König Harald V. liegt seit Tagen im Spital und, wie der königliche Palast jetzt mitteilt, verschlechtert sich sein Gesundheitszustand. Der 89-Jährige wird wegen einer bakteriellen Blutinfektion behandelt. Er leidet an einer Form der Blutarmut und wurde am Montag ins Spital eingewiesen. Harald V. ist seit 1991 König von Norwegen und der älteste lebende Monarch Europas. In Krankheitsfällen wird er von seinem Sohn, Kronprinz Håkon, vertreten. Der Äthiopier Yomif Kechelcha hat sich seinen Halbmarathon-Weltrekord in Buenos Aires zurückgeholt. Der 29-Jährige lief in der argentinischen Hauptstadt eine Zeit von 56 Minuten und 51 Sekunden. Damit bleibt er unter der bisherigen Bestmarke von Ugandas Jacob Kiplimo. Der hat im März in Lissabon 57 Minuten und 20 Sekunden für den Halbmarathon gebraucht. Beide Zeiten stehen noch zur Anerkennung aus. Das waren die Nachrichten mit Felix Schneider-Storm. Zum Wetter.
6: Morgen am Montag erwartet uns eine Mischung aus Sonnenschein und Wolken. Längere sonnige Phasen gibt es dabei vor allem in Vorarlberg sowie in Oberösterreich und im Wald- und Weinviertel. Weiter im Süden können die Wolken auch dicht sein. Gewittrige Regenschauer gibt es morgen am Nachmittag am ehesten vereinzelt vom Tiroler Alpenhauptkamm bis in die westliche Obersteiermark. Die Temperaturen erreichen morgen 21 bis 28 Grad. Am Dienstag wird es dann eine Spur wärmer. Es gibt aber auch mehr Schauer und Gewitter als morgen. So viel zum Wetter von Georg Brack.
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1: Es ist Montag, der 24. August. Im Studio ist Felix Schneider-Storm. Die Ukraine braucht dringend Geld. Präsident Zelensky spricht vor dem morgigen Unabhängigkeitstag von 30 Milliarden Euro für den Kampf gegen Russland. Frankreich und Norwegen haben bereits Waffen und Geld zugesagt und Vertreter der nordischen und baltischen Regierungen demonstrieren ihre Solidarität auch durch Besuche in der Hauptstadt Kiew. Hartmut Fiedler.
2: Es ist der Tag der Fahne in der Ukraine, Anlass für militärisches Zeremoniell und Worte der Solidarität. In den Worten der dänischen Ministerpräsidentin Mette Frederiksen:
3: Die Sicherheit der Ukraine ist die Sicherheit Europas. Wenn ihr Kharkiv und Odessa verteidigt, verteidigt ihr gleichzeitig auch Riga, Helsinki und Kopenhagen. Und dafür schulden wir euch Dank und Unterstützung.
2: Die Verbündeten werden morgen über neue Hilfsmaßnahmen beraten. Über Raketen und über mehr Geld. Angriffe Russlands fanden auch heute statt. Eines der Ziele, ein Zug auf dem Weg nach Odessa. Die Lok wurde getroffen, doch die fast 600 Passagiere kamen mit dem Schrecken davon.
1: Weil die Spritpreise an den Tankstellen weiterhin hoch sind, fordern 6 europäische Finanzminister eine Übergewinnsteuer für Mineralölkonzerne. Auch Finanzminister Marterbauer unterstützt diese Steuer. Die Konzerne sollen die im Zuge des Iran-Krieges gestiegenen Profite wieder zurückgeben. Mehr von Veronika Filitz.
4: Diejenigen, die von der Krise profitieren, sollen ihren Teil dazu beitragen, die Belastung für die breite Bevölkerung zu verringern, fordern die Finanzminister aus Österreich, Portugal, Spanien, Italien, Polen und Deutschland. In einem Brief gerichtet an den Amtskollegen aus Irland. Irland hat derzeit den EU-Ratsvorsitz und könnte somit das Thema Übergewinnsteuer zu nächsten EU-Treffen und Gipfeln mitnehmen. Wohl das erklärte Ziel des ministerlichen Briefs. In der EU hat es auch schon einmal eine Sonderabgabe auf Übergewinne gegeben. 2022, als wegen des Ukraine-Kriegs die Energiepreise rasant gestiegen sind, wurden für 2 Jahre Übergewinne der Energieunternehmen mit 33% besteuert. Ähnliches schwebt jetzt wohl den Finanzministern für die Ölkonzerne vor. Denn die Gewinne der 6 größten Unternehmen sind alleine im zweiten Quartal auf insgesamt knapp 40 Milliarden Euro gestiegen.
1: Bei der Parlamentswahl in Kasachstan gewinnt die vor wenigen Monaten gegründete Präsidentenpartei Adilet laut Nachwahlbefragungen klar. Laut Staatsmedien erhält sie 70-72% der Stimmen. Damit festigt Präsident Tokajew seine Macht in dem Rohstoffexportland. Die Wahl wurde von der OSZE beobachtet, die heute ihr Urteil abgeben will. Kasachstan ist für die EU der wichtigste Partner in Zentralasien. Die Bekämpfung von Waldbränden hat heuer auch das Bundesheer gefordert. 17 Mal sind bereits Hubschrauber des Heeres angefordert worden. Im vergangenen Jahr gab es nur einen einzigen derartigen Einsatz. Mehr als 3 Millionen Liter Löschwasser wurden in oft schwer zugängliche Brandgebiete transportiert und in Abstimmung mit den Feuerwehren abgeworfen. Wegen Trockenheit und Hitze rechnen steirische Landwirte heuer mit einer kleineren Kernölernte. Weil es aber aufgrund der Hitze weniger Fäulnis gibt als normal, wird bei den Kernen eine hohe Qualität erwartet. Frost und Hagel sind weitgehend ausgeblieben, heißt es. Das waren die Nachrichten mit Felix Schneider-Storm. Zum Wetter.
5: Durch die Nacht geht es teilweise klar und es wird frisch, die Tiefstwerte meist 7 bis 17 Grad. Und bis zum Nachmittag steigen die Temperaturen heute wieder kräftig auf 21 bis 28 Grad. Dazu scheint zeitweise die Sonne. Die längsten sonnigen Phasen gibt es im Westen, vom Flachgau bis ins nördliche Niederösterreich und allmählich auch im Südosten. Abseits davon können die Wolken auch dichter sein und vereinzelt bilden sich gewittrige Regenschauer, am ehesten vom Tiroler Alpenhauptkamm über Osttirol und die Hohen Tauern bis in die westliche Obersteiermark. So viel zum Wetter von Georg Brack.
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1: Im Studio ist Theresa Eder. Es ist 1 Uhr. Weiterhin hohe Spritpreise an den Tankstellen. 6 europäische Finanzminister starten deshalb jetzt einen neuen Anlauf, EU-weit eine Übergewinnsteuer einzuführen. Veronika Filitz berichtet.
2: Diejenigen, die von der Krise profitieren, sollen ihren Teil dazu beitragen, die Belastung für die breite Bevölkerung zu verringern, fordern die Finanzminister aus Österreich, Portugal, Spanien, Italien, Polen und Deutschland. In einem Brief gerichtet an den Amtskollegen aus Irland. Irland hat derzeit den EU-Ratsvorsitz und könnte somit das Thema Übergewinnsteuer zu nächsten EU-Treffen und Gipfeln mitnehmen. Wohl das erklärte Ziel des ministerlichen Briefs. In der EU hat es auch schon einmal eine Sonderabgabe auf Übergewinne gegeben. 2022, als wegen des Ukraine-Kriegs die Energiepreise rasant gestiegen sind, wurden für 2 Jahre Übergewinne der Energieunternehmen mit 33% besteuert. Ähnliches schwebt jetzt wohl den Finanzministern für die Ölkonzerne vor. Denn die Gewinne der 6 größten Unternehmen sind allein im 2. Quartal auf insgesamt knapp 40 Milliarden Euro gestiegen.
1: Wegen der britischen Unterstützung für die Ukraine hat Russland seinen Botschafter Andrei Kelin aus Großbritannien abgezogen. Er habe seine diplomatische Mission beendet, heißt es von der Botschaft. London hat die Ukraine seit Beginn des russischen Angriffskriegs ja mit etwa 29 Milliarden Euro unterstützt. Und tausende Besucherinnen und Besucher sind gestern wieder vom Frequency Festival in St. Pölten abgereist. Die Veranstaltungswoche ist trotz des stürmischen Wetters ruhig verlaufen. Niklas Wager berichtet.
3: Nur wenige Anzeigen im niedrigen zweistelligen Bereich habe es am heurigen FM4 Frequency Festival gegeben, etwa wegen sexueller Belästigung oder Diebstählen. Prinzipiell sei das Event aber ruhig verlaufen, sagt Franz Beuchler, der Stadtpolizeikommandant von St. Pölten.
4: Es sind junge Menschen, die feiern wollen und überhaupt keine Aggressionen teilweise dann ausstrahlen. Gewaltdelikte halten sich absolut an den Grenzen, also es gibt fast keine.
3: Bei der Rettung verzeichnet man einen leichten Rückgang der Behandlungen im Vergleich zum Vorjahr. Rund 70 Personen sind ins Spital gebracht worden. Insgesamt hat es 1.300 Versorgungen gegeben. Sebastian Frank vom Roten Kreuz.
5: Großteils ging es wieder um kleinere Verletzungen, die zu versorgen waren. Schnittwunden, Schürfwunden, Blasen an den Füßen, Schmerzen, die damit verbunden sind, Kreislaufbeschwerden.
3: Sagt Sebastian Frank.
1: Jetzt zum Wetter mit Georg Park.
6: Frisch starten wir in die neue Woche. Die Temperaturen liegen kurz vor Sonnenaufgang meist zwischen 7 und 17 Grad. Und heute am Nachmittag werden es 21 bis 28 Grad. Dazu gibt es heute eine Mischung aus Sonne und Wolken. Dichter sind die vor allem im Bergland. Speziell vom Tiroler Alpenhauptkamm bis in die westliche Obersteiermark entstehen am Nachmittag einzelne gewitterige Regenschauer. Bis inklusive Freitag steigen die Temperaturen dann schrittweise an. Morgen am Dienstag werden es bereits um die 29 Grad im Nordosten. Von Südwesten her breiten sich allerdings ein paar Schauer und Gewitter aus.
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1: Im Studio ist Theresa Eder. Es ist 2 Uhr. Österreichs Bäuerinnen und Bauern leiden seit Wochen unter der Trockenheit. Neben dem Dürre-Hilfspaket, auf das sich die Bundesregierung geeinigt hat, bekommen sie auch von Banken sowie Handelsketten Unterstützung. Christoph Danninger berichtet.
2: Wegen der Trockenheit ist auf manchen Bauernhöfen das Futter knapp geworden. Rinder müssen deshalb früher geschlachtet werden. Biller kauft jetzt um 20% mehr Rindfleisch ein, damit es die Bauern auch loswerden. Konsumentinnen und Konsumenten werden dafür von sinkenden Preisen in den Geschäften profitieren, heißt es vom Rewe-Konzern, zu dem Biller gehört. Einige Geldinstitute bieten spezielle Hilfspakete für die landwirtschaftlichen Betriebe an, um sie zu unterstützen, sagt Eva Landrichtinger, Bankensprecherin in der Wirtschaftskammer.
3: Zahlreiche heimische Banken helfen im Moment den Bäuerinnen und Bauern unbürokratisch mit zins- und spesenfreien Überbrückungskrediten zwischen 10 und 50.000 Euro.
2: Das betrifft unter anderem die Erste Bank sowie einige Sparkassen und Raiffeisenbanken.
1: Am Samstag gibt es in Island eine Volksabstimmung, ob das Land die Verhandlungen mit der Europäischen Union wieder aufnehmen soll oder nicht. Die Bevölkerung ist ziemlich gespalten. Eva Pöcksteiner hat sich in Island umgehört.
4: Abgeschottet bleiben oder das Land öffnen? Viele fürchten sich vor den möglichen Veränderungen, wie die Bäuerin Nina Bastard, denn derzeit dürfen aus Angst vor Krankheiten keine Pferde aus dem Ausland eingeführt werden. Ich weiß zwar nicht, was sich in der EU für uns ändern würde, aber es wäre natürlich schlimm, wenn das für die isländischen Pferde eine Gefahr wäre. Andere wie Magnus Magnusson von der Europabewegung sehen darin eine Chance. Wir sind seit 30 Jahren Partner der EU, denn wir sind im europäischen Wirtschaftsraum. Aber wir würden gerne EU-Mitglied werden, um auch bei den Entscheidungen und Gesetzen mitreden zu können. Die Umfragen sagen ein sehr knappes Ergebnis voraus.
1: Und im Vorjahr hat es in Vorarlberg 27 Anzeigen wegen illegaler Prostitution gegeben. Das zeigen aktuelle Zahlen des Innenministeriums. Das sind zwar um 2 weniger als 2024, aber fast immer noch doppelt so viele wie zum Beispiel in Niederösterreich. Von einem deutlichen Rückgang kann also nicht gesprochen werden. Jetzt weiter zum Wetter mit Georg Brack.
5: Der heutige Montag bringt uns zeitweise Sonne. Die längsten sonnigen Phasen gibt es im Westen sowie vom Flachgau bis ins nördliche Niederösterreich und allmählich auch im Südosten. Abseits davon können die Wolken auch dicht sein und vereinzelt bilden sich gewittrige Regenschauer, am ehesten vom Tiroler Alpenhauptkamm über Osttirol und die Hohen Tauern bis in die westliche Obersteiermark. Die Temperaturen erreichen heute 21 bis 28 Grad. Morgen am Dienstag gibt es dann mehr Schauer und Gewitter. Außerdem wird es besonders im Nordosten eine Spur wärmer bei 21 bis etwa 29 Grad.
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